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0: Ich bin Philipp Ringe und das sind die wichtigsten Meldungen des Tages. Die Bundesregierung will Steuerbetrüger künftig härter bestrafen und hat dafür einen Aktionsplan ausgearbeitet. Denn wer den Staat und die Gesellschaft betrügt, darf damit nicht durchkommen, so Finanzminister Klingbeil. Tanja Wagner berichtet.
1: Beim Zoll soll ein gemeinsames Zentrum gegen Steuer- und Finanzkriminalität eingerichtet werden, wo alle Maßnahmen gebündelt werden, von der KI-unterstützten Datenanalyse bis hin zur Fahndung. Denn Steuerkriminalität schade allen und untergrabe das Vertrauen in den Staat, betonte auch Justizministerin Hubig. Der Aktionsplan sieht außerdem vor, dass Selbstanzeigen nicht mehr straffrei bleiben. Kriminelle sollten sich nicht mehr freikaufen können, sagte Klingbeil.
0: Schluss mit den deutschen Grenzkontrollen. Diese Forderung kommt jetzt aus Brüssel. Denn die Zahl illegaler Einreisen in die EU ist demnach deutlich zurückgegangen. Und außerdem gelten jetzt ja auch sowieso schärfere Asylregeln, heißt es. Dabei hat Innenminister Dobrindt ja erst vor kurzem mitgeteilt, die Kontrollen nochmal verlängern zu wollen. Aktuell laufen sie noch bis September. Spritpreise im Steigflug, vor allem bei Diesel ist der Anstieg enorm. Allein von Dienstag auf Mittwoch lag der bei etwas mehr als 6 Cent pro Liter, so der ADAC. Mehr von Thomas Thonfeld.
2: Zum ersten Mal seit Mitte Mai kostet Diesel auch wieder mehr als E10 Superbenzin. Das ist zwar auch teurer geworden, aber der Preis ist nicht so stark gestiegen wie bei Diesel. Der ging nämlich in den vergangenen 10 Tagen um mehr als 18 Cent pro Liter hoch. Und nach einer schnellen Trendwende sieht es bei den Preisen erstmal nicht aus. Diesel gilt als noch krisenanfälliger als Benzin. Fachleute machen die neue Eskalation im Iran-Konflikt verantwortlich für den Preisanstieg.
0: Knapp 8 Jahre nach dem tragischen Brückeneinsturz in Genua in Italien mit mehr als 40 Toten sind jetzt die Urteile gefallen. Der ehemalige Chef des Autobahnbetreibers muss für 12 Jahre ins Gefängnis. Der 66-Jährige sitzt bereits für ein anderes tödliches Unglück in Haft. Insgesamt wurden mehr als 30 Menschen verurteilt. Sie haben demnach notwendige Wartungsarbeiten ignoriert. Wer seine Mitgliedschaft in einem Fitnessstudio online kündigen will, kann das jetzt leichter machen. Denn störende Infos oder Angebote dürfen dabei nicht mehr aufploppen. So hat jetzt der Bundesgerichtshof entschieden, geklagt hatten Verbraucherschützer. Im konkreten Fall ging es um eine Fitnesskette, die Kunden, die kündigen wollten, zunächst auf eine Website geleitet hat, um die Mitgliedschaft nur zu pausieren. Und das ist demnach nicht rechtens, sagen die Richter. Mit diesem Lichtschwert hat schon Luke Skywalker gegen Darth Vader gekämpft und jetzt hat es einen neuen Besitzer. Für umgerechnet rund 3,3 Millionen Euro hat es jetzt jemand in den USA ersteigert. Wer genau, will das Auktionshaus Heritage Auctions aber nicht verraten. Das Lichtschwert war in Star Wars Episode 5, das Imperium schlägt, zurückzusehen, als sich Luke Skywalker, gespielt von Mark Hamill, einen heftigen Zweikampf mit dem Sith Lord geliefert hat.
3: Für Luxemburg und die gesamte Großregion. Die Gewitter klingen ab, ist klar, zunehmend auf. Zum Teil bleibt es aber auch noch wechselnd bewölkt. Die Temperaturen sinken bis zum frühen Morgen auf 19 bis 15 Grad. Den ganzen Freitag über dann mehr Wolken als Sonne. Es bleibt wechselnd bewölkt. Dann sind auch mal zum Teil kräftige Schauer und Gewitter. Teilweise auch mit Starkregen, Hagel und Sturmböen möglich. Die Temperaturen klettern dabei in der Eifel oder im Östling auf 20 Grad. An Mosel und Saar werden bis zu 27 Grad erreicht. Und der RTL-Wettertrend. Die nächsten Tage ein Wechsel aus Sonne und Wolken. Höchstwerte 22 bis 27 Grad. Und der RTL-Verkehrsreport A1 Saarbrücken Trier zwischen Mehring und dem Rastplatz Mehringer Höhe. Hier ist die linke Fahrbahn wegen Brückenarbeiten gesperrt. Die Luxemburger A13 wegen der Baustelle im Tunnel Markusberg ist in beiden Richtungen nur eine Spur frei. Hier gibt es Staugefahr. Und in Luxemburg-Stadt ist der Tunnel beim Glassi unter dem Kreisverkehr Schumann wegen Bauarbeiten derzeit gesperrt. Eine Umleitung ist hier eingerichtet. Also unterwegs eine gute und sichere Fahrt.
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2: Ich bin Philipp Ringe und das sind die wichtigsten Meldungen des Tages. Die Bundesregierung will Steuerbetrüger künftig härter bestrafen und hat dafür einen Aktionsplan ausgearbeitet. Denn wer den Staat und die Gesellschaft betrügt, darf damit nicht durchkommen, so Finanzminister Klingbeil. Tanja Wagner berichtet.
3: Beim Zoll soll ein gemeinsames Zentrum gegen Steuer- und Finanzkriminalität eingerichtet werden, wo alle Maßnahmen gebündelt werden, von der KI-unterstützten Datenanalyse bis hin zur Fahndung. Denn Steuerkriminalität schade allen und untergrabe das Vertrauen in den Staat, betonte auch Justizministerin Hubig. Der Aktionsplan sieht außerdem vor, dass Selbstanzeigen nicht mehr straffrei bleiben. Kriminelle sollten sich nicht mehr freikaufen können, sagte Klingbeil.
2: Schluss mit den deutschen Grenzkontrollen. Diese Forderung kommt jetzt aus Brüssel. Denn die Zahl illegaler Einreisen in die EU ist demnach deutlich zurückgegangen. Und außerdem gelten jetzt ja auch sowieso schärfere Asylregeln, heißt es. Dabei hat Innenminister Dobrindt ja erst vor kurzem mitgeteilt, die Kontrollen nochmal verlängern zu wollen. Aktuell laufen sie noch bis September. Spritpreise im Steigflug, vor allem bei Diesel ist der Anstieg enorm. Allein von Dienstag auf Mittwoch lag der bei etwas mehr als 6 Cent pro Liter, so der ADAC. Mehr von Thomas Thonfeld.
4: Zum ersten Mal seit Mitte Mai kostet Diesel auch wieder mehr als E10 Superbenzin. Das ist zwar auch teurer geworden, aber der Preis ist nicht so stark gestiegen wie bei Diesel. Der ging nämlich in den vergangenen 10 Tagen um mehr als 18 Cent pro Liter hoch. Und nach einer schnellen Trendwende sieht's bei den Preisen erstmal nicht aus. Diesel gilt als noch krisenanfälliger als Benzin. Fachleute machen die neue Eskalation im Iran-Konflikt verantwortlich für den Preisanstieg.
2: Knapp 8 Jahre nach dem tragischen Brückeneinsturz in Genua in Italien mit mehr als 40 Toten sind jetzt die Urteile gefallen. Der ehemalige Chef des Autobahnbetreibers muss für 12 Jahre ins Gefängnis. Der 66-Jährige sitzt bereits für ein anderes tödliches Unglück in Haft. Insgesamt wurden mehr als 30 Menschen verurteilt. Sie haben demnach notwendige Wartungsarbeiten ignoriert. Wer seine Mitgliedschaft in einem Fitnessstudio online kündigen will, kann das jetzt leichter machen. Denn störende Infos oder Angebote dürfen dabei nicht mehr aufploppen. So hat jetzt der Bundesgerichtshof entschieden, geklagt hatten Verbraucherschützer. Im konkreten Fall ging es um eine Fitnesskette, die Kunden, die kündigen wollten, zunächst auf eine Website geleitet hat, um die Mitgliedschaft nur zu pausieren. Und das ist demnach nicht rechtens, sagen die Richter. Mit diesem Lichtschwert hat schon Luke Skywalker gegen Darth Vader gekämpft und jetzt hat es einen neuen Besitzer. Für umgerechnet rund 3,3 Millionen Euro hat es jetzt jemand in den USA ersteigert. Wer genau, will das Auktionshaus Heritage Auctions aber nicht verraten. Das Lichtschwert war in Star Wars Episode 5, das Imperium schlägt, zurückzusehen, als sich Luke Skywalker, gespielt von Mark Hamill, einen heftigen Zweikampf mit dem Sith Lord geliefert hat.
5: Luxemburg und die gesamte Großregion. Die Gewitter klingen ab, ist klar zunehmend auf, zum Teil bleibt es aber auch noch wechselnd bewölkt. Die Temperaturen sinken bis zum frühen Morgen auf 19 bis 15 Grad. Den ganzen Freitag über dann mehr Wolken als Sonne. Es bleibt wechselnd bewölkt, dann sind auch mal zum Teil kräftige Schauer und Gewitter, teilweise auch mit Starkregen, Hagel und Sturmböen möglich. Die Temperaturen klettern dabei in der Eifel oder im Östling auf 20 Grad, an Mosel und Saar werden bis zu 27 Grad erreicht. Und der RTL-Wettertrend, die nächsten Tage ein Wechsel aus Sonne und Wolken, Höchstwerte 22 bis 27 Grad. Und der RTL-Verkehrsreport A1 Saarbrücken Trier zwischen Mehring und dem Rastplatz Mehringer Höhe. Hier ist die linke Fahrbahn wegen Brückenarbeiten gesperrt. Die Luxemburger A13 wegen der Baustelle im Tunnel Markusberg ist in beiden Richtungen nur eine Spur frei. Hier gibt es Staugefahr. Und in Luxemburg-Stadt ist der Tunnel beim Glassi unter dem Kreisverkehr Schumann wegen Bauarbeiten derzeit gesperrt. Eine Umleitung ist hier eingerichtet. Also unterwegs eine gute und sichere Fahrt.
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1: Ich bin Philipp Ringe und das sind die wichtigsten Meldungen des Tages. Die Bundesregierung will Steuerbetrüger künftig härter bestrafen und hat dafür einen Aktionsplan ausgearbeitet. Denn wer den Staat und die Gesellschaft betrügt, darf damit nicht durchkommen, so Finanzminister Klingbeil. Tanja Wagner berichtet.
2: Beim Zoll soll ein gemeinsames Zentrum gegen Steuer- und Finanzkriminalität eingerichtet werden, wo alle Maßnahmen gebündelt werden, von der KI-unterstützten Datenanalyse bis hin zur Fahndung. Denn Steuerkriminalität schade allen und untergrabe das Vertrauen in den Staat, betonte auch Justizministerin Hubig. Der Aktionsplan sieht außerdem vor, dass Selbstanzeigen nicht mehr straffrei bleiben. Kriminelle sollten sich nicht mehr freikaufen können, sagte Klingbeil.
1: Schluss mit den deutschen Grenzkontrollen. Diese Forderung kommt jetzt aus Brüssel. Denn die Zahl illegaler Einreisen in die EU ist demnach deutlich zurückgegangen. Und außerdem gelten jetzt ja auch sowieso schärfere Asylregeln, heißt es. Dabei hat Innenminister Dobrindt ja erst vor kurzem mitgeteilt, die Kontrollen nochmal verlängern zu wollen. Aktuell laufen sie noch bis September. Spritpreise im Steigflug, vor allem bei Diesel ist der Anstieg enorm. Allein von Dienstag auf Mittwoch lag der bei etwas mehr als 6 Cent pro Liter, so der ADAC. Mehr von Thomas Thonfeld.
3: Zum ersten Mal seit Mitte Mai kostet Diesel auch wieder mehr als E10 Superbenzin. Das ist zwar auch teurer geworden, aber der Preis ist nicht so stark gestiegen wie bei Diesel. Der ging nämlich in den vergangenen 10 Tagen um mehr als 18 Cent pro Liter hoch. Und nach einer schnellen Trendwende sieht es bei den Preisen erstmal nicht aus. Diesel gilt als noch krisenanfälliger als Benzin. Fachleute machen die neue Eskalation im Iran-Konflikt verantwortlich für den Preisanstieg.
1: Knapp 8 Jahre nach dem tragischen Brückeneinsturz in Genua in Italien mit mehr als 40 Toten sind jetzt die Urteile gefallen. Der ehemalige Chef des Autobahnbetreibers muss für 12 Jahre ins Gefängnis. Der 66-Jährige sitzt bereits für ein anderes tödliches Unglück in Haft. Insgesamt wurden mehr als 30 Menschen verurteilt. Sie haben demnach notwendige Wartungsarbeiten ignoriert. Wer seine Mitgliedschaft in einem Fitnessstudio online kündigen will, kann das jetzt leichter machen. Denn störende Infos oder Angebote dürfen dabei nicht mehr aufploppen. So hat jetzt der Bundesgerichtshof entschieden, geklagt hatten Verbraucherschützer. Im konkreten Fall ging es um eine Fitnesskette, die Kunden, die kündigen wollten, zunächst auf eine Website geleitet hat, um die Mitgliedschaft nur zu pausieren. Und das ist demnach nicht rechtens, sagen die Richter. Mit diesem Lichtschwert hat schon Luke Skywalker gegen Darth Vader gekämpft und jetzt hat es einen neuen Besitzer. Für umgerechnet rund 3,3 Millionen Euro hat es jetzt jemand in den USA ersteigert. Wer genau, will das Auktionshaus Heritage Auctions aber nicht verraten. Das Lichtschwert war in Star Wars Episode 5, das Imperium schlägt, zurückzusehen, als sich Luke Skywalker, gespielt von Mark Hamill, einen heftigen Zweikampf mit dem Sith Lord geliefert hat.
4: Für Luxemburg und die gesamte Großregion. Die Gewitter klingen ab, ist klar, zunehmend auf. Zum Teil bleibt es aber auch noch wechselnd bewölkt. Die Temperaturen sinken bis zum frühen Morgen auf 19 bis 15 Grad. Den ganzen Freitag über dann mehr Wolken als Sonne. Es bleibt wechselnd bewölkt. Dann sind auch mal zum Teil kräftige Schauer und Gewitter. Teilweise auch mit Starkregen, Hagel und Sturmböen möglich. Die Temperaturen klettern dabei in der Eifel oder im Östling auf 20 Grad. An Mosel und Saar werden bis zu 27 Grad erreicht. Und der RTL-Wettertrend. Die nächsten Tage ein Wechsel aus Sonne und Wolken. Höchstwerte 22 bis 27 Grad. Und der RTL-Verkehrsreport A1 Saarbrücken Trier zwischen Mehring und dem Rastplatz Mehringer Höhe. Hier ist die linke Fahrbahn wegen Brückenarbeiten gesperrt. Die Luxemburger A13 wegen der Baustelle im Tunnel Markusberg ist in beiden Richtungen nur eine Spur frei. Hier gibt es Staugefahr. Und in Luxemburg-Stadt ist der Tunnel beim Glassi unter dem Kreisverkehr Schumann wegen Bauarbeiten derzeit gesperrt. Eine Umleitung ist hier eingerichtet. Allen unterwegs eine gute und sichere Fahrt.
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0: Tag. Ich bin Philipp Ringe und das sind die wichtigsten Meldungen des Tages. Die Bundesregierung will Steuerbetrüger künftig härter bestrafen und hat dafür einen Aktionsplan ausgearbeitet. Denn wer den Staat und die Gesellschaft betrügt, darf damit nicht durchkommen, so Finanzminister Klingbeil. Tanja Wagner berichtet.
1: Beim Zoll soll ein gemeinsames Zentrum gegen Steuer- und Finanzkriminalität eingerichtet werden, wo alle Maßnahmen gebündelt werden, von der KI-unterstützten Datenanalyse bis hin zur Fahndung. Denn Steuerkriminalität schade allen und untergrabe das Vertrauen in den Staat, betonte auch Justizministerin Hubig. Der Aktionsplan sieht außerdem vor, dass Selbstanzeigen nicht mehr straffrei bleiben. Kriminelle sollten sich nicht mehr freikaufen können, sagte Klingbeil.
0: Schluss mit den deutschen Grenzkontrollen. Diese Forderung kommt jetzt aus Brüssel. Denn die Zahl illegaler Einreisen in die EU ist demnach deutlich zurückgegangen. Und außerdem gelten jetzt ja auch sowieso schärfere Asylregeln, heißt es. Dabei hat Innenminister Dobrindt ja erst vor kurzem mitgeteilt, die Kontrollen nochmal verlängern zu wollen. Aktuell laufen sie noch bis September. Spritpreise im Steigflug, vor allem bei Diesel ist der Anstieg enorm. Allein von Dienstag auf Mittwoch lag der bei etwas mehr als 6 Cent pro Liter, so der ADAC. Mehr von Thomas Thonfeld.
2: Zum ersten Mal seit Mitte Mai kostet Diesel auch wieder mehr als E10 Superbenzin. Das ist zwar auch teurer geworden, aber der Preis ist nicht so stark gestiegen wie bei Diesel. Der ging nämlich in den vergangenen 10 Tagen um mehr als 18 Cent pro Liter hoch. Und nach einer schnellen Trendwende sieht es bei den Preisen erstmal nicht aus. Diesel gilt als noch krisenanfälliger als Benzin. Fachleute machen die neue Eskalation im Iran-Konflikt verantwortlich für den Preisanstieg.
0: Knapp 8 Jahre nach dem tragischen Brückeneinsturz in Genua in Italien mit mehr als 40 Toten sind jetzt die Urteile gefallen. Der ehemalige Chef des Autobahnbetreibers muss für 12 Jahre ins Gefängnis. Der 66-Jährige sitzt bereits für ein anderes tödliches Unglück in Haft. Insgesamt wurden mehr als 30 Menschen verurteilt. Sie haben demnach notwendige Wartungsarbeiten ignoriert. Wer seine Mitgliedschaft in einem Fitnessstudio online kündigen will, kann das jetzt leichter machen. Denn störende Infos oder Angebote dürfen dabei nicht mehr aufploppen. So hat jetzt der Bundesgerichtshof entschieden, geklagt hatten Verbraucherschützer. Im konkreten Fall ging es um eine Fitnesskette, die Kunden, die kündigen wollten, zunächst auf eine Website geleitet hat, um die Mitgliedschaft nur zu pausieren. Und das ist demnach nicht rechtens, sagen die Richter. Mit diesem Lichtschwert hat schon Luke Skywalker gegen Darth Vader gekämpft und jetzt hat es einen neuen Besitzer. Für umgerechnet rund 3,3 Millionen Euro hat es jetzt jemand in den USA ersteigert. Wer genau, will das Auktionshaus Heritage Auctions aber nicht verraten. Das Lichtschwert war in Star Wars Episode 5, das Imperium schlägt, zurückzusehen, als sich Luke Skywalker, gespielt von Mark Hamill, einen heftigen Zweikampf mit dem Sith Lord geliefert hat.
3: Für Luxemburg und die gesamte Großregion. Die Gewitter klingen ab, ist klar, zunehmend auf. Zum Teil bleibt es aber auch noch wechselnd bewölkt. Die Temperaturen sinken bis zum frühen Morgen auf 19 bis 15 Grad. Den ganzen Freitag über dann mehr Wolken als Sonne. Es bleibt wechselnd bewölkt. Dann sind auch mal zum Teil kräftige Schauer und Gewitter. Teilweise auch mit Starkregen, Hagel und Sturmböen möglich. Die Temperaturen klettern dabei in der Eifel oder im Östling auf 20 Grad. An Mosel und Saar werden bis zu 27 Grad erreicht. Und der RTL-Wettertrend. Die nächsten Tage ein Wechsel aus Sonne und Wolken. Höchstwerte 22 bis 27 Grad. Und der RTL-Verkehrsreport A1 Saarbrücken-Trier zwischen Mehring und dem Rastplatz Mehringer Höhe. Hier ist die linke Fahrbahn wegen Brückenarbeiten gesperrt. Die Luxemburger A13 wegen der Baustelle im Tunnel Markusberg ist in beiden Richtungen nur eine Spur frei. Hier gibt es Staugefahr. Und in Luxemburg-Stadt ist der Tunnel beim Glassi unter dem Kreisverkehr Schumann wegen Bauarbeiten derzeit gesperrt. Eine Umleitung ist hier eingerichtet. Also unterwegs eine gute und sichere Fahrt.
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0: ist der RTL-Verkehrsreport. A13 wegen einer Baustelle im Tunnel Markusberg ist in beiden Richtungen nur eine Spur frei. Staugefahr hier im Feierabendverkehr. Auf der Luxemburger N10 Route du Var in Remich ein Unfall in Höhe des Busbahnhofes. Vorsicht, die Gegenstände auf der Fahrbahn. N1 Wasserbillig Richtung Deutschland auf die B418. Die Grenzbrücke ist wegen Bauarbeiten gesperrt. Auch hier staut es sich. Und durch Gewitter, Vorsicht, teilweise Behinderung durch Gegenstände und umgestürzte Bäume auf den Fahrbahnen. Allenderwegs eine gute und sichere Fahrt.
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1: Ich bin Benjamin Herrmann. Guten Morgen. Die Lage im Müritz-Nationalpark in Mecklenburg-Vorpommern ist weiter brenzlig, wortwörtlich. Seit 5 Tagen brennt es vor Ort. Ab heute sollen Bundeswehrhubschrauber beim Löschen helfen. Dafür müssen die Boote auf den Seen evakuiert werden und verschwinden. Seit gestern hat sich der Brand auf eine Fläche von mehr als 500 Fußballfeldern ausgeweitet. Besonders gefährlich macht das Gelände den Einsatz. Es befindet sich alte Munition im Boden. Immer wieder gibt es deshalb Explosionen. Deutschland will mehr für die Gesundheit seiner Bürger tun, bevor sie überhaupt krank werden. Gesundheitsministerin Nina Wagen plant eine große Vorbeugeoffensive. Ihr Ziel: Krankheiten sollen gar nicht erst entstehen. Sie plant dafür zum Beispiel verpflichtende Einladungen zu Vorsorgeuntersuchungen für Kinder und Jugendliche. Konkret 2 Termine, einen für Grundschulkinder mit 7 oder 8 Jahren und einen für Jugendliche zwischen 12 und 14. Außerdem sollen über 60-Jährige einen speziellen Gesundheitscheck bekommen. Unterstützung bekommt die Idee von der Bundesärztekammer. Sie betont, wer früh in Vorsorge investiert, kann viele Krankheiten verhindern.
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1: Deutschland steht jetzt doch im WM-Finale. Schiedsrichter Bastian Dankert ist übermorgen als Videoassistent dabei. Insgesamt ist es schon sein 12. Einsatz beim Turnier. Er gehört damit zu den erfahrensten Videoschiedsrichtern der Welt. Das Finale selbst pfeift der Slowene Slavko Vincic. Für ihn ist es das erste WM-Endspiel seiner Karriere. Los geht's übermorgen ab 21 Uhr im ZDF. Spanien trifft auf Argentinien.
2: Für Luxemburg und die gesamte Großregion. Schwül warm und erstmal trocken geht in diesen Donnerstag Feierabend. Aber es bilden sich zunehmend Quellwolken, die dann örtlich Schauer oder auch Hitzegewitter bringen können. Heute Nacht klingen dann die örtlichen Gewitter wieder ab. Die Temperaturen sinken auf 19 bis 15 Grad. Morgen dann mehr Wolken als Sonne. Es bleibt wechselnd bewölkt. Dann sind zum Teil auch kräftige Schauer und Gewitter, teilweise auch mit Starkregen, Hagel und Sturmböen möglich. Die Temperaturen klettern dabei in der Eifel und im Ösling auf 20 Grad an. Mosel und Saar werden 27 Grad erreicht. Und der RTL-Verkehrsreport A13 wegen einer Baustelle im Tunnel Markusberg in beiden Richtungen nur eine Spur frei. Jetzt Stau im Feierabendverkehr. Auf der Luxemburger N10 Rutjewei in Remich. Hier gab es einen Unfall in Höhe des Busbahnhofs. Vorsicht, hier Gegenstände auf der Fahrbahn. In Einswasser billig Deutschland auf die B418. Die Grenzbrücke ist wegen Bauarbeiten gesperrt. Eine Umleitung ist hier eingerichtet und es staut sich. Und Vorsicht durch Gewitter, teilweise Behinderungen durch Gegenstände und umgestürzte Bäume auf der Fahrbahn. Allerwegs eine gute und sichere Fahrt.
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0: ist der RTL-Verkehrsreport. Guten Morgen. Vorsicht auf der A6 Belgien Richtung Luxemburg. Hinter der Auffahrt von Windhof stehen nach einem Unfall 2 Fahrzeuge auf dem Standstreifen. A60 Lüttich Richtung Wittlich. Zwischen Rastplatz Steinebrück und Winterspelt ist eine Baustelle. Hier kommt es auf der linken Spur zu Behinderungen. Und die B51 ist in Richtung Saarbrücken zwischen Güdingen und der A620 wegen einer Baustelle gesperrt. Gute Fahrt.
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0: Ich bin Benjamin Herrmann. Guten Morgen. Die Lage im Müritz-Nationalpark in Mecklenburg-Vorpommern ist weiter brenzlig, wortwörtlich. Seit 5 Tagen brennt es vor Ort. Ab heute sollen Bundeswehrhubschrauber beim Löschen helfen. Dafür müssen die Boote auf den Seen evakuiert werden und verschwinden. Seit gestern hat sich der Brand auf eine Fläche von mehr als 500 Fußballfeldern ausgeweitet. Besonders gefährlich macht das Gelände den Einsatz. Es befindet sich alte Munition im Boden. Immer wieder gibt es deshalb Explosionen. Der Bundesgerichtshof entscheidet heute, ob Wohnungseigentümer Anspruch auf eine Klimaanlage haben. Geklagt hat ein Berliner Ehepaar, dem der Einbau durch eine Eigentümerversammlung verboten wurde. Das Berliner Landgericht hatte den beiden schon recht gegeben, eine Klimaanlage störe die Nachbarn nicht mehr als beim normalen Zusammenleben üblich. Die anderen Eigentümer sind dagegen in Revision gegangen. Sie befürchten Lärm, tropfendes Wasser und warme Abluft und damit auch sinkende Immobilienwerte. In Chats kommt mittlerweile in fast jedem Satz ein Emoji vor. Das belegt eine neue Bitkom-Umfrage. Welche dabei die beliebtesten sind, hat sich Ronny Thorau mal angeschaut.
1: Ja, da sind wir Deutschen mal entgegen dem Klischee gut gelaunt. Emojis rund um das Thema Lachen und Freude sind die beliebtesten. Also zum Beispiel diverse Arten von lachenden Smileys. Gefolgt von Emojis rund um das Thema Liebe und Herz. Und auf Platz 3 liegen Zustimmung oder Applaus. Also zum Beispiel das Emoji Daumen hoch, Klatschen oder Winken.
2: Für Luxemburg und die gesamte Großregion, guten Morgen. Es ist wechselnd, oftmals auch stark bewölkt und es gibt vermehrt Schauer und Gewitter, örtlich mit Starkregen, Hagel und Sturmböen. Dabei liegen die Höchstwerte zwischen 20 und 27 Grad. Morgen am Samstag wird es einen Mix aus Sonne und Wolken geben und es bleibt temperaturenmäßig etwas angenehmer. Die Höchstwerte liegen in der Großregion zwischen 21 und 27 Grad. Und hier ist der RTL-Verkehrsreport. Vorsicht auf der A1 Saarbrücken Richtung Trier. In Höhe von Hermeskeil liegen nach einem Unfall Gegenstände auf der Fahrbahn. Vorsicht A6 Belgien Richtung Luxemburg. Hinter der Auffahrt von Findhof stehen nach einem Unfall 2 Fahrzeuge auf dem Standstreifen. A1 Saarbrücken Richtung Trier. Zwischen Nonnweiler Bierfeld und Hermeskeil Behinderungen wegen eines Unfalls. A620 Saarlouis Richtung Saarbrücken. Zwischen Völklingen Ost und Saarbrücken Gersweiler Stau an einer Dauerbaustelle. Gute und auch sichere Fahrt.
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0: ist der RTL-Verkehrsreport. Guten Morgen. Vorsicht auf der A6 Belgien Richtung Luxemburg. Hinter der Auffahrt von Windhof stehen nach einem Unfall zwei Fahrzeuge auf dem Standstreifen. A1 Saarbrücken Richtung Trier. In Höhe von Hermeskeil ist die rechte Spur wegen eines Unfalls blockiert. Dann geht's auf die A620 Saarlouis Richtung Saarbrücken. Zwischen Völklingen Ost und Saarbrücken Gersweiler Stau an einer Dauerbaustelle. Und alle Infos gibt's auch auf rtlradio.de. Gute Fahrt.
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1: Ich bin Benjamin Herrmann. Guten Morgen. Krankheiten vorbeugen, statt sie nur zu behandeln. Diesen Plan verfolgt jetzt Gesundheitsministerin Nina Wagen. Sie will eine neue Präventionsoffensive. Thomas Brock hat die Einzelheiten.
2: Wer krank ist, wird behandelt. Das ist klar. Ebenso wichtig aber ist es, Risiken zu senken oder früher zu erkennen. Prävention ist keine Nebensache, sagt Ministerin Wagen. Deshalb soll es zum Beispiel verpflichtende Einladungen für Kinder und Jugendliche zu Vorsorgeuntersuchungen geben. Und Ältere sollen bei der geplanten Pflegereform Anspruch auf einen Check-up 60 plus haben, damit sie möglichst lange selbstständig bleiben. Insgesamt sollen so auch die Kosten im Gesundheitsbereich gesenkt werden.
1: Die EU fordert von Deutschland, die Grenzkontrollen wieder zu beenden. Als Begründung nennt der EU-Migrationskommissar, dass die Zahl illegaler Einreisen in die EU deutlich zurückgegangen ist und die neuen, schärferen Asylregeln der EU greifen. Bundesinnenminister Alexander Dobrindt hat allerdings erst gestern angekündigt, an den Kontrollen festhalten zu wollen. Aktuell sind die bis September geplant.
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1: Der WM-Sieger wird in diesem Jahr zum ersten Mal auch Ringe bekommen. Die FIFA hat angekündigt, dass direkt nach dem Spiel der Kapitän und Trainer der Siegermannschaft eine vorläufige Version bekommen sollen. Später gibt es dann 30 Ringe für das ganze Team. Und auch Fans können zugreifen. 2000 Stück sollen in den freien Verkauf gehen, zu welchem Preis ist aber noch nicht klar. Meisterringe sind vor allem aus dem amerikanischen Sport bekannt, zum Beispiel aus der NFL und der NBA.
3: Für Luxemburg und die gesamte Großregion. Guten Morgen. Es ist wechselnd, oftmals auch stark bewölkt und es gibt vermehrt Schauer und Gewitter, örtlich mit Starkregen, Hagel und Sturmböen. Dabei liegen die Höchstwerte zwischen 20 und 27 Grad. Morgen am Samstag wird es einen Mix aus Sonne und Wolken geben und es bleibt temperaturenmäßig etwas angenehmer. Die Höchstwerte liegen in der Großregion zwischen 21 und 27 Grad. Und hier ist der RTL-Verkehrsreport A1 Saarbrücken Richtung Trier. Die Strecke zwischen Holz und Quierschied ist wegen eines Unfalls derzeit gesperrt. A1 Saarbrücken Richtung Trier in Höhe von Hermeskeil. Auch hier hat es einen Unfall gegeben und es kommt zu Behinderungen. Auf der A310 ist wegen einer Baustelle im Tunnel Markusberg in beiden Richtungen nur eine Fahrbahn frei. A620 Saarlouis Richtung Saarbrücken zwischen Völklingen-Ost und Saarbrücken-Gersweiler Stau an einer Dauerbaustelle. Gute und auch sichere Fahrt euch den Freitagmorgen.
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0: ist der RTL-Verkehrsreport A1 Saarbrücken Richtung Trier. Zwischen Holz und Querschied ist die rechte Spur wegen eines Unfalls derzeit gesperrt. A1 Saarbrücken Richtung Trier in Höhe von Hermeskeil Behinderungen wegen eines Unfalls. Dann geht's auf die A13. Wegen einer Baustelle im Tunnel Markusberg ist in beiden Richtungen nur eine Fahrbahn frei. A620, Saarlouis Richtung Saarbrücken, zwischen Völklingen Ost und Saarbrücken Gersweiler Stau an einer Dauerbaustelle.
1: 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Denn der Park Merveilleux im luxemburgischen Bettenburg ist der Ausflugstipp für die Sommerferien. Und auch in diesem Jahr gibt es jede Menge Neues zu entdecken. Ruth Herber vom Park Merveilleux.
2: Seit Anfang der Saison haben wir auf dem großen Spielplatz 3 neue Ausgrabungsplatten, wo die Kinder dann selber Entdecker-Archäologen spielen können. Das kommt sehr gut an. Und jetzt vor kurzem wurde ein neues Projekt eingewiesen. Das ist ein Bienenbestäuberprojekt, das in Zusammenarbeit mit der Gemeinde Bettenburg entstanden ist. Und da kann man alles über die Bienen und den Lebensraum der Bienen lernen.
1: Außerdem haben zum Beispiel die iberischen Wölfe, aber auch andere Tierarten Nachwuchs bekommen.
2: Kürzlich hatten wir viele Geburten. Die Maras haben Nachwuchs bekommen. Bei den Pinguinen gab es Nachwuchs. Schafe, Dammhirsche, der Hammerkopf, die Agutis, Alpakas und auch, wir haben auch ein kleines Känguru. Das sieht man schon sehr schön im Beutel von seiner Mutter. Da sitzt es drin und dann sieht man die oft zusammen da rumhüpfen.
1: Und auch in diesem Jahr ist die Zooschule auch in der Ferienzeit wieder buchbar.
2: Die Zooschule macht ja Führungen für Gruppen oder auch für Geburtstage, wo man sich anmelden kann und dann ein- oder zweistündige Führungen zu bestimmten Themen buchen kann, wie zum Beispiel Wölfe, Pinguine, Alltag im Tierpark. Da gibt es viele Varianten für jede Altersklasse, so ein bisschen angepasst.
1: Natürlich ist auch an mehreren Kiosken oder im Restaurant für das leibliche Wohl bestens gesorgt. Und zum Start in die Ferienzeit noch ein Geheimtipp von Ruth Herber.
2: Wir haben im Bettenburger Park einen 18-Loch-Minigolfpalast, der liegt natürlich auch etwas versteckt hinter dem Souvenirshop. Der wird auch sehr gut angenommen und vielleicht entdecken ja ein paar Leute diesen auch neu in dieser Saison.
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2: Ich bin Benjamin Herrmann. Guten Morgen. Krankheiten vorbeugen, statt sie nur zu behandeln. Diesen Plan verfolgt jetzt Gesundheitsministerin Nina Wagen. Sie will eine neue Präventionsoffensive. Thomas Brock hat die Einzelheiten.
3: Wer krank ist, wird behandelt, das ist klar. Ebenso wichtig aber ist es, Risiken zu senken oder früher zu erkennen. Prävention ist keine Nebensache, sagt Ministerin Wagen. Deshalb soll es zum Beispiel verpflichtende Einladungen für Kinder und Jugendliche zu Vorsorgeuntersuchungen geben. Und Ältere sollen bei der geplanten Pflegereform Anspruch auf einen Check-up 60 plus haben, damit sie möglichst lange selbstständig bleiben. Insgesamt sollen so auch die Kosten im Gesundheitsbereich gesenkt werden.
2: Die EU fordert von Deutschland, die Grenzkontrollen wieder zu beenden. Als Begründung nennt der EU-Migrationskommissar, dass die Zahl illegaler Einreisen in die EU deutlich zurückgegangen ist und die neuen, schärferen Asylregeln der EU greifen. Bundesinnenminister Alexander Dobrindt hat allerdings erst gestern angekündigt, an den Kontrollen festhalten zu wollen. Aktuell sind die bis September geplant.
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2: Mit ihrer Energie hätten die Spieler und Schiedsrichter bei der WM einen 3-Personen-Haushalt versorgen können. Die Deutsche Sporthochschule Köln und E.ON haben die Daten der bisherigen Spieler ausgewertet. Insgesamt sind fast 3 Millionen Kilokalorien verbrannt worden. Das entspricht etwa 3.500 Kilowattstunden und damit ungefähr so viel Strom, wie ein durchschnittlicher 3-Personen-Haushalt im Jahr verbraucht. Mitgerechnet wurden dabei die 90 Minuten und teilweise die Verlängerung. Wichtig dabei, der tatsächliche Energieumsatz kann je nach Spielintensität natürlich auch abweichen.
4: Für Luxemburg und die gesamte Großregion. Es ist wechselnd, oftmals auch stärker bewölkt und es gibt vermehrt Schauer und Gewitter. Örtlich mit Starkregen, Hagel und Sturmböen. Die Höchstwerte liegen zwischen 20 und 27 Grad. Morgen am Samstag wird es einen Mix aus Sonne und Wolken geben und es bleibt temperaturenmäßig etwas angenehmer. Die Höchstwerte liegen morgen nochmal zwischen 21 und 27 Grad. Und hier ist der RTL-Verkehrsreport. Vorsicht auf der A4 Esch Richtung Luxemburg-Stadt. In Höhe vom Kreuz Lankels steht ein defektes Fahrzeug. A1 Saarbrücken Richtung Trier. Zwischen Holz und Quierschied ist die rechte Spur wegen eines Unfalls derzeit gesperrt. A62 Landstuhl Richtung Nonnweiler. Zwischen Freisen und Rastplatz am Freisener Kreuz. Behinderungen wegen eines defekten LKW auf der rechten Spur. Und A620 Saarlouis Richtung Saarbrücken. Zwischen Völklingen Ost und Saarbrücken Gersweiler Stau an einer Dauerbaustelle.
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Hier ist der RTL-Verkehrsreport. Vorsicht auf der A8 Luxemburg Richtung Saarlouis. Zwischen Perl-Borck und Tunnel Pellinger Berg steht ein defektes Auto auf dem Standstreifen. Vorsicht auch auf der A620 Saarbrücken Richtung Saarlouis. In der Ausfahrt von Wilhelm-Heinrich-Brücke auch hier steht ein defektes Auto. Dann geht es auf die A620 Saarlouis Richtung Saarbrücken. Zwischen Völklingen-Ost und Saarbrücken-Gersweiler Stau an einer Dauerbaustelle. Gute Fahrt. Und hier sind die Veranstaltungstipps für Luxemburg, Trier, die Eifel und das Saarland. Eric Johnson gilt als einer der bedeutendsten Rockgitarristen der letzten Jahrzehnte. Bereits in den 1980er Jahren wurde er wegen seines außergewöhnlichen Könnens mit Gitarrenlegenden wie Jeff Beck und Jimi Hendrix verglichen. Bis heute tourt er weltweit und verbindet in seiner Musik Rock, Blues, Jazz und weitere Stilrichtungen. Eric Johnson kommt heute Abend um 20 Uhr und übermorgen am 19. um 14.30 Uhr in die Rockhall nach Esch. Karten bekommst du ab 38,50 Euro. In seinem ersten Soloprogramm spricht Björn von Morgenstern über die Jugend auf dem Dorf, zwischen Kreisverkehrfest und weiteren kreativen Veranstaltungen. Außerdem darüber, wie verrückt die große weite Welt ist, wenn man die meisten Dinge erst deutlich später kennenlernt als alle anderen. Kein Wunder also, dass er auch seine Bundeswehrzeit eher kreativ interpretiert hat. Ernst wird es selten, dafür immer absurd und lustig. Björn von Morgenstern am 2. Oktober in der Kongresshalle in Saarbrücken. Los geht's um 20 Uhr und Karten bekommst du ab 38 Euro. Giovanni Zarrella ist ein deutsch-italienischer Sänger, Moderator und Entertainer. Bekannt wurde er Anfang der 2000er als Mitglied der Popband Broses, bevor er eine erfolgreiche Solokarriere im Schlager- und Popbereich startete.

0: Giovanni Zarrella kommt heute Abend mit seiner italienischen Sommernacht nach Trier ins Amphitheater. Seine Show startet um 20 Uhr und Karten gibt's ab 50 Euro. Wir wünschen einen klasse Abend. Und wenn du auch noch einen Veranstaltungstipp für Luxemburg, Trier, die Eifel oder das Saarland hast, dann schick eine Mail über rtlradio.de.
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3: Ich bin Benjamin Herrmann, guten Tag. Krankheiten vorbeugen, statt sie nur zu behandeln. Diesen Plan verfolgt jetzt Gesundheitsministerin Nina Wagen. Sie will eine neue Präventionsoffensive. Thomas Bock hat die Einzelheiten.
4: Wer krank ist, wird behandelt, das ist klar. Ebenso wichtig aber ist es, Risiken zu senken oder früher zu erkennen. Prävention ist keine Nebensache, sagt Ministerin Wagen. Deshalb soll es zum Beispiel verpflichtende Einladungen für Kinder und Jugendliche zu Vorsorgeuntersuchungen geben. Und Ältere sollen bei der geplanten Pflegereform Anspruch auf einen Check-up 60 plus haben, damit sie möglichst lange selbstständig bleiben. Insgesamt sollen so auch die Kosten im Gesundheitsbereich gesenkt werden.
3: Die EU fordert von Deutschland, die Grenzkontrollen wieder zu beenden. Als Begründung nennt der EU-Migrationskommissar, dass die Zahl illegaler Einreisen in die EU deutlich zurückgegangen ist und die neuen, schärferen Asylregeln der EU greifen. Bundesinnenminister Alexander Dobrindt hat allerdings erst gestern angekündigt, an den Kontrollen festhalten zu wollen. Aktuell sind die bis September geplant.
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3: Mit ihrer Energie hätten die Spieler und Schiedsrichter bei der WM einen 3-Personen-Haushalt versorgen können. Die Deutsche Sporthochschule Köln und E.ON haben die Daten der bisherigen Spieler ausgewertet. Insgesamt sind fast 3 Millionen Kilokalorien verbrannt worden. Das entspricht etwa 3500 Kilowattstunden und damit ungefähr so viel Strom wie ein durchschnittlicher 3-Personen-Haushalt im Jahr verbraucht. Mitgerechnet wurden dabei die 90 Minuten und teilweise die Verlängerung. Wichtig dabei, der tatsächliche Energieumsatz kann je nach Spielintensität natürlich auch abweichen.
5: Für Luxemburg und die gesamte Großregion. Es ist wechselnd, oftmals auch stärker bewölkt und es gibt vermehrt Schauer und Gewitter. Örtlich mit Starkregen, Hagel und Sturmböen. Die Höchstwerte liegen zwischen 20 und 27 Grad. Morgen am Samstag wird es einen Mix aus Sonne und Wolken geben und es bleibt temperaturenmäßig etwas angenehmer. Die Höchstwerte liegen morgen nochmal zwischen 21 und 27 Grad. Und hier ist der RTL-Verkehrsreport. Vorsicht A8, Luxemburg Richtung Saarlouis. Zwischen Perl-Borck und Tunnel Pellinger Berg steht ein defektes Auto auf dem Standstreifen. Vorsicht auch auf der A620 Saarbrücken Richtung Saarlouis. In der Ausfahrt Wilhelm-Heinrich-Brücke, hier steht ein defektes Auto. Auf der A310 kommt es wegen einer Baustelle im Tunnel Markusberg in beiden Richtungen zu Behinderungen. Hier ist nur eine Fahrbahn frei. Und alle Infos gibt es aktuell zum Nachlesen auch auf rtlradio.de. Gute und sichere Fahrt.
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0: Ihr Lieben, ihr hört RTL Feel Good Music Radio. Ich bin Katja Burkhardt von Punkt 12, RTL Fernsehen. Und in der Sendung geht's heute um das Thema Doppelmoral. Das werfen viele Jens Spahn vor, weil der mit Hilfe einer Leihmutter Vater geworden ist, gemeinsam mit seinem Mann. Die CDU aber ist strikt gegen Leihmutterschaft und Jens Spahn hat sich auch immer dagegen ausgesprochen. Und jetzt muss er zurücktreten? Große Frage. Stiche im Herzen. Es kann der Darm sein. Habt ihr das schon mal gehört? Wir haben heute eine Darmexpertin im Studio, die genau erklärt, wie der Zusammenhang zwischen Herzkrankheiten und Darmproblemen besteht und was man dann dagegen tun kann und wie man es erkennt. Und Frage des Tages, gibt's ein Modern Talking Comeback? Dieter Bohlen hat gesagt, eigentlich ist es Zeit, sich mit Thomas Anders zu versöhnen und was das heißen würde und ob es dazu kommen wird und ob wir uns freuen würden und ob ihr euch freut, das könnt ihr uns heute alles sagen. Wir machen auch eine Umfrage zu dem Thema. Also, ich hoffe, wir sehen uns um Punkt 12 und jetzt weiterhin viel Spaß mit der Musik.
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2: Luxemburg und die gesamte Großregion. Guten Tag. Das luxemburgische Parlament hat die Verlängerung des Förderprogramms Klimabonus Wunnen bis Ende 2030 beschlossen. Die Regierung will damit den Umstieg auf klimafreundliche Heizungen und energetische Sanierungen weiter fördern. Neu sind Zuschüsse für begrünte Fassaden und Dächer sowie Pauschalbeträge für Wärmepumpen. Ab 2027 sollen außerdem Wärmepumpen und Sanierungen vorfinanziert werden, sodass Hausbesitzer die staatliche Förderung nicht mehr zunächst selbst auslegen und dann beantragen müssen. Die Deutsche Bahn plant ab 2028 eine umfassende Sanierung der Bahnstrecke zwischen Ludwigshafen und Forbach über Homburg und Saarbrücken. Dafür soll die Verbindung 2028 8 Wochen und 2029 rund 5,5 Monate komplett gesperrt werden. Die geplanten Vollsperrungen würden den Bahnverkehr im Saarland erheblich beeinträchtigen. Die Plattform Mobilität Saarlor-Lux spricht von einer Katastrophe und warnt, dass das Saarland dabei auf der Schiene zeitweise vom Südwesten Deutschlands praktisch abgeschnitten wäre. Nach dem tödlichen Messerangriff am vergangenen Mittwoch auf einen Studenten in Trier haben gestern mehr als 1000 Menschen bei einer Gedenkminute an der Uni Trier Abschied genommen. Der Tatverdächtige wurde kurz nach der Flucht festgenommen und wurde nun in der Psychiatrie untergebracht. Die Polizei bittet Zeugen um Hinweise und warnt zum Schutz der Ermittlungen und der Opfer davor, Fotos oder Videos des Vorfalls in sozialen Netzwerken zu verbreiten. Gewitter haben am Donnerstag im Saarland zahlreiche Feuerwehreinsätze verursacht. Hauptgründe waren umgestürzte Bäume und überflutete Straßen. Es kam zu 2 Unfällen, verletzt wurde jedoch niemand. Wie der SR berichtet, verzeichnete allein die Feuerwehr Saarbrücken mehr als 50 Einsätze. Besonders betroffen waren der Saarbrücker Osten und Güdingen. Zudem wurde im Stadtteil Rodenhof ein Schornstein durch Blitzeinschlag beschädigt. 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
3: Hier ist der RTL-Verkehrsreport. Vorsicht auf der A8 Luxemburg Richtung Saarlouis. Zwischen Paderborn und Tunnel Pellinger Berg steht ein defektes Auto auf dem Standstreifen. Vorsicht auch auf der A620 Saarlouis Richtung Saarbrücken. Zwischen Saarbrücken-Bismarckbrücke und Saarbrücken-St. Anual steht ein defektes Fahrzeug auf der rechten Spur. Dann geht's auf die A60 Lüttich Richtung Wittlich. Zwischen Rastplatz-Steinebrück und Winterspelt Behinderungen an einer Baustelle. Die linke Spur ist gesperrt. Gute und auch sichere Fahrt.
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1: Ich bin Benjamin Herrmann. Guten Tag. Deutschland will mehr für die Gesundheit seiner Bürger tun, bevor sie überhaupt krank werden. Gesundheitsministerin Nina Wagen plant eine große Vorbeugeoffensive. Ihr Ziel: Krankheiten sollen gar nicht erst entstehen. Sie plant dafür zum Beispiel verpflichtende Einladungen zu Vorsorgeuntersuchungen für Kinder und Jugendliche. Konkret 2 Termine, einen für Grundschulkinder mit 7 oder 8 Jahren und einen für Jugendliche zwischen 12 und 14. Außerdem sollen über 60-Jährige einen speziellen Gesundheitscheck bekommen. Unterstützung bekommt die Idee von der Bundesärztekammer. Sie betont, wer früh in Vorsorge investiert, kann viele Krankheiten verhindern. In Chats kommt mittlerweile in fast jedem Satz ein Emoji vor. Das belegt eine neue Bitkom-Umfrage. Welche dabei die beliebtesten sind, hat sich Ronny Thorau mal angeschaut.
2: Ja, da sind wir Deutschen mal entgegen dem Klischee gut gelaunt. Emojis rund um das Thema Lachen und Freude sind die beliebtesten. Also zum Beispiel diverse Arten von lachenden Smileys. Gefolgt von Emojis rund um das Thema Liebe und Herz. Und auf Platz 3 liegen Zustimmung oder Applaus. Also zum Beispiel das Emoji Daumen hoch, Klatschen oder Winken.
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1: Der WM-Sieger wird in diesem Jahr zum ersten Mal auch Ringe bekommen. Die FIFA hat angekündigt, dass direkt nach dem Spiel der Kapitän und Trainer der Siegermannschaft eine vorläufige Version bekommen sollen. Später gibt es dann 30 Ringe für das ganze Team. Und auch Fans können zugreifen. 2000 Stück sollen in den freien Verkauf gehen, zu welchem Preis ist aber noch nicht klar. Meisterringe sind vor allem aus dem amerikanischen Sport bekannt, zum Beispiel aus der NFL und der NBA.
3: Für Luxemburg und die gesamte Großregion. Es ist wechselnd, oftmals auch starker bewölkt und es gibt vermehrt Schauer und Gewitter. Örtlich mit Starkregen, Hagel und Sturmböen. Die Höchstwerte liegen zwischen 20 und 27 Grad. Morgen am Samstag wird es einen Mix aus Sonne und Wolken geben und es bleibt temperaturenmäßig etwas angenehmer. Die Höchstwerte liegen morgen nochmal zwischen 21 und 27 Grad. Und hier ist der RTL-Verkehrsreport. Vorsicht A8 Luxemburg Richtung Saarlouis. Zwischen Perlborg und Tunnel Pellingerberg steht ein defektes Auto auf dem Standstreifen. Vorsicht auch auf der A620 Saarlouis Richtung Saarbrücken. Zwischen Saarbrücken-Bismarckbrücke und Saarbrücken-St. Arnual steht ein defektes Fahrzeug auf der rechten Spur. Dann geht es auf die A13 Pétange Richtung Schengen. Im Tunnel Markusberg ist in beiden Richtungen wegen Bauarbeiten nur eine Fahrbahn frei. Alle Infos gibt's auch auf rtlradio.de.
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0: Hier ist der RTL-Verkehrsreport. Vorsicht auf der A4 Richtung Esch. In Höhe der Ausfahrt Esch-Lallau steht ein defekter LKW. Auf der A1 Trier Richtung Saarbrücken sind zwischen Lösterbachtalbrücke und dem Kreuzerbrücken in beiden Richtungen die Notrufsäulen ausgefallen. A13 Petonsch Richtung Schengen. Wegen einer Baustelle im Tunnel Markusberg ist in beiden Richtungen nur eine Fahrbahn frei. Und alle Infos gibt es aktuell auch auf rtlradio.de. Gute und sichere Fahrt.
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0: Ich bin Philipp Ringe, guten Tag. Grünes Licht für Klimaanlagen vom Bundesgerichtshof, jetzt gerade zur Hitzezeit. Denn der musste jetzt entscheiden, ob man so ein Gerät einfach so auf seinem Balkon einbauen darf. Konkret ging es um einen Fall einer Familie aus Berlin. Mehr von Jan Seifert.
1: Wer ein Klimagerät auf seinem Balkon einbauen will, hat ein Recht darauf. Die Hausgemeinschaft muss das grundsätzlich erlauben. Auslöser war ein Fall aus Pankow. Eine Familie wollte ein Splitgerät installieren. Die Eigentümerversammlung war mehrheitlich dagegen. Das Argument, der Lärm des Geräts, warme Abluft und Kondenswasser könnte benachbarte Wohnungen im Wert senken. Das hat der BGH nicht gelten lassen. Solche Geräusche seien kein ausreichender Grund, den Einbau zu verweigern.
0: Sommer ohne Eis ist für die meisten Deutschen gar nicht mehr vorstellbar. Das zeigt jetzt eine neue Umfrage von Ferrero. Demnach holt sich mehr als die Hälfte der Befragten zumindest einmal pro Woche im Sommer ein Eis. Am beliebtesten ist dabei der Eisbecher, gefolgt vom Eis am Stiel.
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0: Zumindest ein Deutscher steht im Finale der Fußball-Weltmeisterschaft. Schiedsrichter Bastian Dankert wird nämlich am Sonntag als Videoassistent im Einsatz sein. Das hat die FIFA jetzt mitgeteilt. Das Finale ist übrigens sein insgesamt 12. Einsatz beim Turnier, davon mehrere als Videoassistent. Das Finale pfeifen wird übrigens der Slowene Slavko Vincic. Für den 46-Jährigen ist es sein erstes WM-Finale. Gespielt wird am Sonntag in East Rutherford in der Nähe von New York. Anpfiff ist um 21 Uhr.
3: Für Luxemburg und die gesamte Großregion. Es ist wechselnd, oftmals auch stärker bewölkt und es gibt vermehrt Schauer und Gewitter. Örtlich mit Starkregen, Hagel und Sturmböen. Die Höchstwerte liegen zwischen 20 und 27 Grad. Morgen am Samstag wird es einen Mix aus Sonne und Wolken geben und es bleibt temperaturenmäßig etwas angenehmer. Die Höchstwerte liegen morgen nochmal zwischen 21 und 27 Grad. Und hier ist der RTL-Verkehrsreport. Vorsicht auf der A4 Richtung Esch. In Höhe der Ausfahrt Esch-Lallon steht ein defekter LKW. Vorsicht auch auf der A620 Saarlouis Richtung Saarbrücken. Zwischen Völklingen-Werden und Völklingen liegen Gegenstände auf der linken Spur. A13 Petonsch Richtung Schengen. Wegen einer Baustelle im Tunnel Markusberg ist in beiden Richtungen nur eine Fahrbahn frei. Und A60 Lüttich Richtung Wittlich. Zwischen Rastplatz Steinebrück und Winterspelt kommt es wegen einer Baustelle auf der linken Spur zu Behinderungen. Gute Fahrt.
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0: Hier ist der RTL-Verkehrsreport A1 Trier Richtung Saarbrücken. Zwischen Lüsterbach-Talbrücke und Kreuz Saarbrücken sind in beiden Richtungen die Notrufsäulen ausgefallen. A8 Neunkirchen Richtung Saarlouis, die Ausfahrt Saarwellingen ist derzeit gesperrt. A13 Petonsch Richtung Schengen, wegen einer Baustelle im Tunnel Markusberg ist in beiden Richtungen nur eine Fahrbahn frei. Und alle Infos gibt es aktuell noch auf rtlradio.de. Gute und auch sichere Fahrt durch den Freitagmittag.
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0: Ich bin Philipp Ringe, guten Tag. Wichtiges Urteil vom Bundesgerichtshof, jetzt gerade zur Hitzezeit, denn der musste entscheiden, ob man grundsätzlich eine Klimaanlage auf seinem Balkon einbauen darf. Konkret ging es dabei um einen Fall aus Berlin. Jan Seifert.
1: Wer ein Klimagerät auf seinem Balkon einbauen will, hat ein Recht darauf. Die Hausgemeinschaft muss das grundsätzlich erlauben. Auslöser war ein Fall aus Pankow. Eine Familie wollte ein Splitgerät installieren. Die Eigentümerversammlung war mehrheitlich dagegen. Das Argument, der Lärm des Geräts, warme Abluft und Kondenswasser könnte benachbarte Wohnungen im Wert senken. Das hat der BGH nicht gelten lassen. Solche Geräusche seien kein ausreichender Grund, den Einbau zu verweigern.
0: ICEs aus Italien könnten schon in ein paar Jahren hier in Deutschland von A nach B düsen. Denn die Bundesnetzagentur hat für das italienische Bahnunternehmen Italo grünes Licht gegeben. Die Deutsche Bahn muss also für den Konkurrenten Platz auf den Gleisen machen. Laut Plan ab 2028. Dann will Italo zum Beispiel Verbindungen von München nach Dortmund und nach Berlin anbieten. Es ist quasi Temi 2.0, denn vor der Küste von Schleswig-Holstein ist ein großer Wal unterwegs. Beim Deutschen Meeresmuseum gingen demnach gestern gegen 12 und 14 Uhr zwei Sichtungen vor Heiligenhafen ein. Wahrscheinlich ist es der Buckelwal, der in den letzten Wochen vor Dänemark gesehen wurde. Vermutlich ist der Wal krank, deshalb sollen Menschen unbedingt Abstand zum Tier halten. Im Frühjahr irrte ja bereits Buckelwal Timmy für mehrere Wochen durch die Ostsee. Eine private Rettungsaktion brachte den Wal dann in die Nordsee. Kurze Zeit später wurde der Wal tot vor der dänischen Insel Anholt entdeckt.
2: Für Luxemburg und die gesamte Großregion. Es geht zunächst überwiegend sonnig und trocken in den Freitagnachmittag. Gegen Abend entstehen dann erneut kräftige Schauer und Gewitter. Höchstwerte 24 bis 28 Grad. Im Lauf der Nacht ziehen dann die Schauer und Gewitter ab. Die Temperaturen sinken auf 16 bis 12 Grad und das Wochenende startet dann mit einem Sonne-Wolken-Mix. Dabei bleibt es auch meist trocken. Die Temperaturen klettern am Samstag in den höheren Lagen von Eifel oder Ösling auf 23 Grad. An Saar und Mosel werden bis zu 27 Grad erreicht. Und der RTL-Verkehrsreporter 6 Kaiserslautern Richtung Saarbrücken zwischen Kreuz Neunkirchen und Rohrbach. Gefahr durch einen defekten PKW. A13 Richtung Petorsch. Hinter dem Tunnel Ehlerange ist ein Auto liegen geblieben. Bitte auch Vorsicht hier. A13 wegen einer Baustelle im Tunnel Markusberg ist in beiden Richtungen nur eine Spur frei. Und in Luxemburg-Stadt ist der Tunnel beim Glassi unter dem Kreisverkehr Schumann wegen Bauarbeiten aktuell gesperrt. Allen unterwegs eine gute und sichere Fahrt.
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0: der RTL-Verkehrsreport A6 Kaiserslautern Richtung Saarbrücken zwischen dem Kreuz Neunkirchen und Rohrbach. Gefahr durch einen defekten PKW auf dem Standstreifen. Auf der A13 wegen der Baustelle im Tunnel Markusberg ist in beiden Richtungen nur eine Spur frei. Hier gibt es Behinderungen und wegen eines Unfalls ist in Luxemburg-Stadt der Boulevard de la Petrus gesperrt. Die Umleitung führt über die Rue Goethe. Und in Kontern ist wegen des Comic-Festivals das Ortszentrum bis kommenden Sonntag gesperrt. Allen unterwegs eine gute und sichere Fahrt.
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0: Ich bin Philipp Ringel, guten Tag. Auf deutschen Schienen düsen wahrscheinlich schon in ein paar Jahren italienische ICEs von A nach B, etwa von München nach Berlin. Denn die Bundesnetzagentur hat dem italienischen Bahnunternehmen Italo grünes Licht gegeben, die Strecken zu benutzen. Die Bahn muss also Platz machen für den Konkurrenten, mindestens ein Viertel auf bestimmten Strecken, heißt es. Der Plan bisher: ab 2028 will Italo auf dem deutschen Markt einsteigen. Deutschland und Frankreich rücken noch etwas enger zusammen und wollen in Zukunft bei der nuklearen Abschreckung stärker zusammenarbeiten. Kanzler Merz und Frankreichs Präsident Macron haben dafür den Start einer gemeinsamen Nuklearkooperation beschlossen. Zoe Tassovali.
1: Auslöser ist vor allem die angespannte Sicherheitslage in Europa. Frankreich hatte seinen europäischen Partnern schon vor Jahren angeboten, enger bei der nuklearen Abschreckung zusammenzuarbeiten. Jetzt macht Deutschland diesen Schritt auch und es gab auch schon die erste gemeinsame Übung. Damit ist die Zusammenarbeit praktisch schon gestartet. Frankreich und Deutschland wollen damit ein Zeichen setzen und die Abschreckung in Europa stärken, sowie die Verteidigung innerhalb der NATO so ergänzen.
0: Wer eine Klimaanlage auf seinem Balkon einbauen will, hat auch grundsätzlich ein Recht darauf. Das sagt jetzt der Bundesgerichtshof. Der musste nämlich in einem Fall aus Berlin darüber entscheiden. Eine Familie wollte so ein Gerät installieren, die Hausgemeinschaft stellte sich aber quer. Denn benachbarte Wohnungen könnten wegen des Lärms an Wert verlieren, so ihr Argument. Dagegen hatte die Familie geklagt und auch schon in der Vorinstanz Recht bekommen. Jetzt haben auch die Richter in Karlsruhe gesagt, Lärm an sich ist kein Grund, den Einbau zu verbieten.
2: Für Luxemburg und die gesamte Großregion. Es geht zunächst überwiegend sonnig und trocken in den Freitagnachmittag. Gegen Abend entstehen dann erneut kräftige Schauer und Gewitter. Höchstwerte 24 bis 28 Grad. Im Lauf der Nacht ziehen dann die Schauer und Gewitter ab. Die Temperaturen sinken auf 16 bis 12 Grad. Und das Wochenende startet dann mit einem Sonne-Wolken-Mix. Dabei bleibt es auch meist trocken. Die Temperaturen klettern am Samstag in den höheren Lagen von Eifel oder Ösling auf 23 Grad. An Saar und Mosel werden bis zu 27 Grad erreicht. Und der RTL-Verkehrsreport A6 Kaiserslautern-Saarbrücken zwischen Kreuz Neunkirchen und Ruhrbach, Gefahr durch einen defekten PKW. Wegen eines Unfalls ist in Luxemburg-Stadt der Boulevard de la Petrus gesperrt, die Umleitung führt über die Rue Goethe. Außerdem ist der Tunnel beim Glassi unterm Kreisverkehr Schumann wegen Bauarbeiten gesperrt. Und in Kontern ist wegen des Comic-Festivals das Ortszentrum bis kommenden Sonntag gesperrt. Allen unterwegs eine gute und sichere Fahrt.
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0: Für Luxemburg und die gesamte Großregion. Knapp 2 Jahre nach dem Hoteleinsturz in Kröv mit 2 Todesopfern hat die Staatsanwaltschaft Anklage gegen einen Statiker erhoben. Dem Gutachter wird unter anderem fahrlässige Tötung in 2 Fällen, fahrlässige Körperverletzung und Baugefährdung vorgeworfen. Das berichtet der Trierische Volksfreund. Nach Einschätzung der Staatsanwaltschaft hätte der Einsturz durch fachgerechte statische Maßnahmen verhindert werden können. Der Angeklagte weist die Vorwürfe zurück und sieht eine Verkettung unglücklicher Umstände als Ursache der Katastrophe. Am Flughafen Luxemburg werden in den Sommerferien so viele Reisende erwartet wie noch nie. Für die Monate Juli und August rechnet der Flughafen mit rund 1,2 Millionen Passagieren. Das sind 13,5% mehr als im vergangenen Jahr. Die meisten Fluggäste kommen aus der Großregion. Rund 45% reisen aus Luxemburg an, 30% aus Frankreich. Jeweils etwa 10% kommen aus Deutschland und Belgien. Wie L'Essentiel Online berichtet, nehmen manche Passagiere dafür Anfahrtswege von mehr als 100 Kilometern in Kauf. Ein Unwetter hat am Donnerstagabend in Lissendorf in der Eifel schwere Schäden verursacht. Vermutlich riss eine Windhose das Dach einer Gewerbehalle ab. Trümmer wurden bis auf eine Straße und den Schulhof einer Grundschule geschleudert, wie der SWR berichtet. Verletzt wurde niemand. Die Feuerwehr musste den Bereich wegen Einsturzgefahr weiträumig absperren. Beim Saarbrücker Entsorger ASS wird seit dem Morgen gestreikt. Die Gewerkschaft Verdi fordert für die Beschäftigten eine Bezahlung nach dem Tarifvertrag des öffentlichen Dienstes. Nach Angaben der Gewerkschaft liegen die Löhne derzeit unter dem Tarifniveau. Durch den Warnstreik kann es erneut zu Verzögerungen bei der Leerung der gelben Tonnen in Saarbrücken kommen. Wie der SR schreibt, ist die nächste Verhandlungsrunde für Mitte September geplant. 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
1: RTL Verkehrssupport A13 in Richtung Petonchenhöhe Schifflange. Vorsicht, ist ein LKW liegen geblieben. Ebenfalls auf der 13 wegen der Baustelle im Tunnel Markusberg ist in beiden Richtungen nur eine Spur frei. Wegen eines Unfalls ist in Luxemburg-Stadt der Boulevard La Petrus gesperrt. Die Umleitung führt über die Rue Goethe. Außerdem ist der Tunnel beim Glassi unter dem Kreisverkehr Schumann wegen Bauarbeiten derzeit gesperrt. Und in Kontern ist wegen des Comic-Festivals das Ortszentrum bis kommenden Sonntag gesperrt. Allerdings eine gute Fahrt.
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0: Ich bin Philipp Ringel, guten Tag. ICEs aus Italien könnten schon in ein paar Jahren hier in Deutschland von A nach B düsen. Denn die Bundesnetzagentur hat für das italienische Bahnunternehmen Italo grünes Licht gegeben. Die Deutsche Bahn muss also für den Konkurrenten Platz auf den Gleisen machen. Laut Plan ab 2028. Dann will Italo zum Beispiel Verbindungen von München nach Dortmund und nach Berlin anbieten. Es ist quasi Temi 2.0, denn vor der Küste von Schleswig-Holstein ist ein großer Wal unterwegs. Beim Deutschen Meeresmuseum gingen demnach gestern gegen 12 und 14 Uhr zwei Sichtungen vor Heiligenhafen ein. Wahrscheinlich ist es der Buckelwal, der in den letzten Wochen vor Dänemark gesehen wurde. Vermutlich ist der Wal krank, deshalb sollen Menschen unbedingt Abstand zum Tier halten. Im Frühjahr irrte ja bereits Buckelwal Timmy für mehrere Wochen durch die Ostsee. Eine private Rettungsaktion brachte den Wal dann in die Nordsee. Kurze Zeit später wurde der Wal tot vor der dänischen Insel Anholt entdeckt.
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0: Zumindest ein Deutscher steht im Finale der Fußball-Weltmeisterschaft. Schiedsrichter Bastian Dankert wird nämlich am Sonntag als Videoassistent im Einsatz sein. Das hat die FIFA jetzt mitgeteilt. Das Finale ist übrigens sein insgesamt 12. Einsatz beim Turnier, davon mehrere als Videoassistent. Das Finale pfeifen wird übrigens der Slowene Slavko Vincic. Für den 46-Jährigen ist es sein erstes WM-Finale. Gespielt wird am Sonntag in East Rutherford in der Nähe von New York. Anpfiff ist um 21 Uhr.
2: Für Luxemburg und die gesamte Großregion. Erstmal bewölkt und trocken geht es durch den Freitagnachmittag. Gegen Abend entstehen dabei erneut kräftige Schauer und Gewitter. Höchstwerte heute 24 bis 28 Grad. Und im Laufe der Nacht ziehen die Schauer und Gewitter dann ab. Die Temperaturen sinken auf 16 bis 12 Grad. Und das Wochenende startet dann morgen mit einem Sonne-Wolken-Mix. Es bleibt auch meist trocken. Die Temperaturen klettern am Samstag in den höheren Lagen von Eifel oder Östling auf 23 Grad. An Mosel und Saar werden bis zu 27 Grad erreicht. Und der RTL-Verkehrsreport auf der A13 Richtung Pétange in Höhe Schifflange. Vorsicht, hier ist ein LKW liegen geblieben. A13 wegen der Baustelle im Tunnel Markusberg ist in beiden Richtungen nur eine Spur frei. Hier gibt es Behinderungen. Vorsicht im Kreis Trier-Saarburg auf der L42 zwischen B418 und Olk. In beiden Richtungen hier Gefahr durch ein defektes Fahrzeug. Und in Kontern ist wegen des Comic-Festivals das Ortszentrum noch bis kommenden Sonntag 16 Uhr gesperrt. Allen unterwegs eine gute und sichere Fahrt.
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0: hier ist der RTL-Verkehrsreport. Vorsicht auf der A1 Saarbrücken Richtung Koblenz zwischen Rastplatz Mieringer Höhe und dem Dreieck Moseltal. Behinderung durch ein defektes Fahrzeug. Vorsicht auch auf der A8 Luxemburg Richtung Saarlouis zwischen Rastplatz Niedmündung und Rehlingen. Hier Behinderung nach einem Unfall. A13 wegen der Baustelle im Tunnel Markusberg ist in beiden Richtungen nur eine Spur frei. Und Vorsicht im Kreis Trier-Saarburg auf der L42 zwischen B418 und Olk. In beiden Richtungen hier steht ein defektes Fahrzeug.
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0: Ich bin Philipp Ringel. Guten Tag. Es rumpelt gewaltig in der Union. Gegen Jens Spahn gibt es jetzt sogar Rücktrittsforderungen aus den CDU-Reihen. Der Hintergrund: Spahn hatte ja mitgeteilt, dass er und sein Ehemann jetzt Eltern sind, dank einer Leihmutter aus den USA. Dabei ist das in Deutschland eigentlich verboten. Und die CDU hält daran auch fest. Thomas Thunfeld berichtet.
1: Das geht gar nicht, meint Daniel Peters, CDU-Landeschef in Mecklenburg-Vorpommern. Jens Spahn habe sich mit der Leihmutterschaft in den USA in voller Absicht über deutsches Recht hinweg weggesetzt. Deshalb, so Peters im Bild-Interview, sei Spahn als Vorsitzender der Unionsfraktion nicht mehr tragbar. Die CDU stehe für Glaubwürdigkeit und Klarheit, gerade in sensiblen ethischen Fragen. Und Spahn habe eine besondere Vorbildfunktion in der Partei.
0: Wer eine Klimaanlage auf seinem Balkon einbauen will, hat auch grundsätzlich ein Recht darauf. Das sagt jetzt der Bundesgerichtshof. Der musste nämlich in einem Fall aus Berlin darüber entscheiden. Eine Familie wollte so ein Gerät installieren, die Hausgemeinschaft stellte sich aber quer. Denn benachbarte Wohnungen könnten wegen des Lärms an Wert verlieren, so ihr Argument. Dagegen hatte die Familie geklagt und auch schon in der Vorinstanz Recht bekommen. Jetzt haben auch die Richter in Karlsruhe gesagt, Lärm an sich ist kein Grund, den Einbau zu verbieten. Auf deutschen Schienen düsen wahrscheinlich schon in ein paar Jahren italienische ICEs von A nach B, etwa von München nach Berlin. Denn die Bundesnetzagentur hat dem italienischen Bahnunternehmen Italo grünes Licht gegeben, die Strecken zu benutzen. Die Bahn muss also Platz machen für den Konkurrenten, mindestens ein Viertel auf bestimmten Strecken, heißt es. Der Plan bisher: ab 2028 will Italo auf dem deutschen Markt einsteigen.
2: Für Luxemburg und die gesamte Großregion. Erstmal bewölkt und trocken geht's durch den Freitagnachmittag. Gegen Abend entstehen dabei erneut kräftige Schauer und Gewitter. Höchstwerte heute 24 bis 28 Grad. Und im Laufe der Nacht ziehen die Schauer und Gewitter dann ab. Die Temperaturen sinken auf 16 bis 12 Grad. Und das Wochenende startet dann morgen mit einem Sonne-Wolken-Mix. Es bleibt auch meist trocken. Die Temperaturen klettern am Samstag in den höheren Lagen von Eifel oder Östling auf 23 Grad. An Mosel und Saar werden bis zu 27 Grad erreicht. Und der RTL-Verkehrsreport: A1 Saarbrücken Richtung Koblenz. Vorsicht zwischen der Rastplatz Mehringer Höhe und Dreieck Moseltal. Behinderung durch ein defektes Fahrzeug. Auf der Luxemburger A1 Richtung Trier ein Unfall im Übergang auf die A7 Richtung Ettelbrück. Auch Vorsicht hier bitte. A13 wegen der Baustelle im Tunnel Markusberg ist in beiden Richtungen nur eine Spur frei. Es gibt Behinderungen. Und in Kontern ist wegen des Comic-Festivals das Ortszentrum bis kommenden Sonntag gesperrt. 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

0: Hallo ihr Lieben, ihr hört RTL Radio mit der besten Feel-Good-Musik, die man sich überhaupt vorstellen kann. Ich bin ein Riesenfan und ich hoffe, ihr seid auch Fan von Exklusiv, heute Abend wieder um 18.30 Uhr. Da geht es auch um Musik und da geht es um ein Comeback, das möglicherweise bevorsteht. Modern Talking, Thomas Anders, Dieter Bohlen, Mensch, die haben sich doch so gezofft. Sollten die beiden wirklich wieder zusammengehen? Also, Dieter macht Thomas ein Angebot. Wie das aussieht und wie Thomas reagiert, das alles später bei uns in der Sendung. Ich freue mich auf euch und jetzt geht's hier weiter mit super Musik. Bis später, eure Frauke.
1: Und hier ist der RTL-Verkehrsreport. Vorsicht auf der A1 Saarbrücken Koblenz zwischen Rastplatz Mieringer Höhe und dem Dreieck Moseltal. Behinderung durch ein defektes Fahrzeug. Auf der Luxemburger A1 Richtung Trier ein Unfall im Übergang auf die A7 Richtung Ettelbrück. Auch hier gibt es Behinderungen. A8 Luxemburg Richtung Saarlouis zwischen Merzig und Rehling nach einem Unfall. Aktuell 4 Kilometer Stau. Und auf der 13 wegen der Baustelle im Tunnel Markusberg ist in beiden Richtungen nur eine Spur frei. Hier kommt es zu Behinderungen. 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
2: Ich bin Philipp Ringe. Guten Tag. Die Union im Krisenmodus, denn jetzt gibt's sogar Rücktrittsforderungen gegen Unionsfraktionschef Jens Spahn. Der hat ja mitgeteilt, dass er und sein Ehemann Eltern sind. Eine Leihmutter aus den USA hat das Kind zur Welt gebracht. Und das ist in Deutschland eigentlich verboten und die CDU streckt dagegen. Mehr von Thomas Thonfeld.
3: Das geht gar nicht, meint Daniel Peters, CDU-Landeschef in Mecklenburg-Vorpommern. Jens Spahn habe sich mit der Leihmutterschaft in den USA in voller Absicht über deutsches Recht hinweggesetzt. Deshalb, so Peters im Bild-Interview, sei Spahn als Vorsitzender der Unionsfraktion nicht mehr tragbar. Die CDU stehe für Glaubwürdigkeit und Klarheit, gerade in sensiblen ethischen Fragen. Und Spahn habe eine besondere Vorbildfunktion in der Partei.
2: Nach den Schüssen vor einem Supermarkt in Dresden kommt der 41-jährige Türke jetzt erstmal in Untersuchungshaft. Der hatte ja am Mittwoch im Stadtteil Friedrichstadt auf Polizisten geschossen. Die feuerten zurück und trafen ihn. Er kam schwer verletzt in ein Krankenhaus. Bei dem Angriff soll er auch Allah Akbar gerufen haben. Die Staatsanwaltschaft sagt aber, dass es bislang keine Hinweise für ein islamistisches Motiv gibt. Dafür verdichten sich die Hinweise, dass der Mann psychische Probleme hat. ICEs aus Italien könnten schon in ein paar Jahren hier in Deutschland von A nach B düsen. Denn die Bundesnetzagentur hat für das italienische Bahnunternehmen Italo grünes Licht gegeben. Die Deutsche Bahn muss also für den Konkurrenten Platz auf den Gleisen machen. Laut Plan ab 2028. Dann will Italo zum Beispiel Verbindungen von München nach Dortmund und nach Berlin anbieten.
4: Luxemburg und die gesamte Großregion, zum Teil schon mit kräftigen Schauern und Gewittern, teilweise auch Sturmböen, geht's in diesen Freitagfeierabend. Im Laufe der Nacht ziehen Schauer und Gewitter dann wieder ab. Die Temperaturen sinken dabei auf 16 bis 12 Grad. Das Wochenende startet dann morgen mit einem Sonne-Wolken-Mix, dabei bleibt's auch meist trocken. Die Temperaturen klettern am Samstag in den höheren Lagen von Eifel oder Östling auf 23 Grad. An Saar und Mosel werden bis zu 27 Grad erreicht. Und der RTL-Verkehrsreport. Vorsicht in der gesamten Großregion. Vielerorts Behinderung durch heftigen Regen, Sturmböen und auch durch umgestürzte Bäume. Stellenweise ist auch mit Aquaplaning zu rechnen. A1 Richtung Trier, ein Unfall im Übergang auf die A7 in Richtung Ettelbrück. Auch hier gibt es Behinderungen. A13 wegen der Baustelle im Tunnel Markusberg ist in beiden Richtungen nur eine Spur frei. Und in Kontern ist wegen des Comic-Festivals das Ortszentrum aktuell gesperrt. Allen unterwegs eine gute und vor allem sichere Fahrt.
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0: und RTL Verkehrsreport. Vorsicht in der gesamten Großregion. Vielerorts Behinderungen durch heftigen Regen, Sturmböen und auch schon durch umgestürzte Bäume. Stellenweise ist auch mit Aquaplaning zu rechnen. Auf der A7 in Richtung Trier. Behinderung immer noch nach einem Unfall. Übergang auf die A7 in Richtung Ettelbrück. Auf der A13 ist wegen der Baustelle im Tunnel Markusberg in beiden Richtungen nur eine Spur frei. Hier Behinderung im Feierabendverkehr und Stau. Und in Kontern ist wegen des Comic-Festivals das Ortszentrum aktuell gesperrt. 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

0: Ich bin Philipp Ringe, guten Abend. Es rumpelt gewaltig in der Union. Gegen Jens Spahn gibt's jetzt sogar Rücktrittsforderungen aus den CDU-Reihen. Der Hintergrund: Spahn hatte ja mitgeteilt, dass er und sein Ehemann jetzt Eltern sind, dank einer Leihmutter aus den USA. Dabei ist das in Deutschland eigentlich verboten. Und die CDU hält daran auch fest. Thomas Thunfeld berichtet.
1: Das geht gar nicht, meint Daniel Peters, CDU-Landeschef in Mecklenburg-Vorpommern. Jens Spahn habe sich mit der Leihmutterschaft in den USA in voller Absicht über deutsches Recht hinweg weggesetzt. Deshalb, so Peters im Bild-Interview, sei Spahn als Vorsitzender der Unionsfraktion nicht mehr tragbar. Die CDU stehe für Glaubwürdigkeit und Klarheit, gerade in sensiblen ethischen Fragen. Und Spahn habe eine besondere Vorbildfunktion in der Partei.
0: Nach den Schüssen vor einem Supermarkt in Dresden kommt der 41-jährige Türke jetzt erstmal in Untersuchungshaft. Der hatte ja am Mittwoch im Stadtteil Friedrichstadt auf Polizisten geschossen. Die feuerten zurück und trafen ihn. Er kam schwer verletzt in ein Krankenhaus. Bei dem Angriff soll er auch Allah Akbar gerufen haben. Die Staatsanwaltschaft sagt aber, dass es bislang keine Hinweise für ein islamistisches Motiv gibt. Dafür verdichten sich die Hinweise, dass der Mann psychische Probleme hat. Wer eine Klimaanlage auf seinem Balkon einbauen will, hat auch grundsätzlich ein Recht darauf. Das sagt jetzt der Bundesgerichtshof. Der musste nämlich in einem Fall aus Berlin darüber entscheiden. Eine Familie wollte so ein Gerät installieren, die Hausgemeinschaft stellte sich aber quer. Denn benachbarte Wohnungen könnten wegen des Lärms an Wert verlieren, so ihr Argument. Dagegen hatte die Familie geklagt und auch schon in der Vorinstanz Recht bekommen. Jetzt haben auch die Richter in Karlsruhe gesagt, Lärm an sich ist kein Grund, den Einbau zu verbieten.
2: Für Luxemburg und die gesamte Großregion zum Teil schon mit kräftigen Schauern und Gewittern, teilweise auch Sturmböen geht's in diesen Freitagfeierabend. Im Laufe der Nacht ziehen Schauer und Gewitter dann wieder ab. Die Temperaturen sinken dabei auf 16 bis 12 Grad. Das Wochenende startet dann morgen mit einem Sonne-Wolken-Mix, dabei bleibt's auch meist trocken. Die Temperaturen klettern am Samstag in den höheren Lagen von Eifel oder Ösling auf 23 Grad. An Saar und Mosel werden bis zu 27 Grad erreicht. Der RTL-Verkehrsreport. Vorsicht in der gesamten Großregion. Vielerorts Behinderung durch heftigen Regen, Sturmböen und auch durch umgestürzte Bäume. Stellenweise ist auch mit Aquaplaning zu rechnen. Und auf der Luxemburger A1 in Richtung Luxemburg in der Auffahrt Merthard ist ein Fahrzeug liegen geblieben. Bitte Vorsicht hier. Auch im weiteren Verlauf Richtung Luxemburg in Höhe der Ausfahrt Sinningerberg. Hier steht ein Auto auf der Pannenspur. Und auf der A13 wegen der Baustelle im Tunnel Markusberg ist in beiden Richtungen nur eine Spur frei. Den aktuellen Verkehrsservice jetzt über rtlradio.de. Gute Fahrt.
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1: Ich bin Philipp Ringe und das sind die wichtigsten Meldungen des Tages. Die Union im Krisenmodus, denn jetzt gibt's sogar Rücktrittsforderungen gegen Unionsfraktionschef Jens Spahn. Der hat ja mitgeteilt, dass er und sein Ehemann Eltern sind. Eine Leihmutter aus den USA hat das Kind zur Welt gebracht. Und das ist in Deutschland eigentlich verboten und die CDU streckt dagegen. Mehr von Thomas Thonfeld.
2: Das geht gar nicht, meint Daniel Peters, CDU-Landeschef in Mecklenburg-Vorpommern. Jens Spahn habe sich mit der Leihmutterschaft in den USA in voller Absicht über deutsches Recht hinweggesetzt. Deshalb, so Peters im Bild-Interview, sei Spahn als Vorsitzender der Unionsfraktion nicht mehr tragbar. Die CDU stehe für Glaubwürdigkeit und Klarheit, gerade in sensiblen ethischen Fragen. Und Spahn habe eine besondere Vorbildfunktion in der Partei.
1: ICEs aus Italien könnten schon in ein paar Jahren hier in Deutschland von A nach B düsen. Denn die Bundesnetzagentur hat für das italienische Bahnunternehmen Italo grünes Licht gegeben. Die Deutsche Bahn muss also für den Konkurrenten Platz auf den Gleisen machen. Laut Plan ab 2028. Dann will Italo zum Beispiel Verbindungen von München nach Dortmund und nach Berlin anbieten. Nach den Schüssen vor einem Supermarkt in Dresden kommt der 41-jährige Türke jetzt erstmal in Untersuchungshaft. Der hatte ja am Mittwoch im Stadtteil Friedrichstadt auf Polizisten geschossen. Die feuerten zurück und trafen ihn. Er kam schwer verletzt in ein Krankenhaus. Bei dem Angriff soll er auch Allah Akbar gerufen haben. Die Staatsanwaltschaft sagt aber, dass es bislang keine Hinweise für ein islamistisches Motiv gibt. Dafür verdichten sich die Hinweise, dass der Mann psychische Probleme hat. Deutschland und Frankreich rücken noch etwas enger zusammen und wollen in Zukunft bei der nuklearen Abschreckung stärker zusammenarbeiten. Kanzler Merz und Frankreichs Präsident Macron haben dafür den Start einer gemeinsamen Nuklearkooperation beschlossen. Zoe Tassovali.
3: Auslöser ist vor allem die angespannte Sicherheitslage in Europa. Frankreich hatte seinen europäischen Partnern schon vor Jahren angeboten, enger bei der nuklearen Abschreckung zusammenzuarbeiten. Jetzt macht Deutschland diesen Schritt auch und es gab auch schon die erste gemeinsame Übung. Damit ist die Zusammenarbeit praktisch schon gestartet. Frankreich und Deutschland wollen damit ein Zeichen setzen und die Abschreckung in Europa stärken, sowie die Verteidigung innerhalb der NATO so ergänzen.
1: Wichtiges Urteil vom Bundesgerichtshof, jetzt gerade zur Hitzezeit. Denn der musste entscheiden, ob man grundsätzlich eine Klimaanlage auf seinem Balkon einbauen darf. Konkret ging es dabei um einen Fall aus Berlin. Jan Seifert.
4: Wer ein Klimagerät auf seinem Balkon einbauen will, hat ein Recht darauf. Die Hausgemeinschaft muss das grundsätzlich erlauben. Auslöser war ein Fall aus Pankow. Eine Familie wollte ein Splitgerät installieren. Die Eigentümerversammlung war mehrheitlich dagegen. Das Argument, der Lärm des Geräts, warme Abluft und Kondenswasser könnte benachbarte Wohnungen im Wert senken. Das hat der BGH nicht gelten lassen. Solche Geräusche seien kein ausreichender Grund, den Einbau zu verweigern.
5: Für Luxemburg und die gesamte Großregion. Schauer und Gewitter ziehen langsam ab aus der Großregion. Tiefstwerte 16 bis 12 Grad. Und das Wochenende startet erst mit einem Sonne-Wolken-Mix. Erstmal bleibt es auch meist trocken. Am Samstag klettern die Temperaturen tagsüber in höheren Lagen von Eifel oder Uessling auf 23 Grad. An Saar und Mosel werden bis zu 27 Grad erreicht. Und der RTL-Wettertrend. Am Sonntag dann ein freundlicher Wechsel aus Sonne und Wolken. Höchstwerte dann 20 bis 24 Grad. Und der RTL-Verkehrsreporter, Einserbrücken Richtung Trier zwischen Mehring und dem Rastplatz Mehringer Höhe. Hier ist die linke Fahrbahn wegen Brückenarbeiten gesperrt. Hier gibt es Behinderungen. Auf der Luxemburger A13 wegen der Baustelle im Tunnel Markusberg ist in beiden Richtungen nur eine Spur frei. Auch hier kann es Staugefahr geben. Und in Luxemburg-Stadt ist der Tunnel beim Glassi unter dem Kreisverkehr Schumann wegen Bauarbeiten aktuell gesperrt. Allen unterwegs eine gute und vor allem sichere Fahrt.
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0: Ich bin Philipp Ringe und das sind die wichtigsten Meldungen des Tages. Die Union im Krisenmodus, denn jetzt gibt's sogar Rücktrittsforderungen gegen Unionsfraktionschef Jens Spahn. Der hat ja mitgeteilt, dass er und sein Ehemann Eltern sind. Eine Leihmutter aus den USA hat das Kind zur Welt gebracht. Und das ist in Deutschland eigentlich verboten und die CDU streckt dagegen. Mehr von Thomas Thonfeld.
1: Das geht gar nicht, meint Daniel Peters, CDU-Landeschef in Mecklenburg-Vorpommern. Jens Spahn habe sich mit der Leihmutterschaft in den USA in voller Absicht über deutsches Recht hinweggesetzt. Deshalb, so Peters im Bild-Interview, sei Spahn als Vorsitzender der Unionsfraktion nicht mehr tragbar. Die CDU stehe für Glaubwürdigkeit und Klarheit, gerade in sensiblen ethischen Fragen. Und Spahn habe eine besondere Vorbildfunktion in der Partei.
0: ICEs aus Italien könnten schon in ein paar Jahren hier in Deutschland von A nach B düsen. Denn die Bundesnetzagentur hat für das italienische Bahnunternehmen Italo grünes Licht gegeben. Die Deutsche Bahn muss also für den Konkurrenten Platz auf den Gleisen machen. Laut Plan ab 2028. Dann will Italo zum Beispiel Verbindungen von München nach Dortmund und nach Berlin anbieten. Nach den Schüssen vor einem Supermarkt in Dresden kommt der 41-jährige Türke jetzt erstmal in Untersuchungshaft. Der hatte ja am Mittwoch im Stadtteil Friedrichstadt auf Polizisten geschossen. Die feuerten zurück und trafen ihn. Er kam schwer verletzt in ein Krankenhaus. Bei dem Angriff soll er auch Allah Akbar gerufen haben. Die Staatsanwaltschaft sagt aber, dass es bislang keine Hinweise für ein islamistisches Motiv gibt. Dafür verdichten sich die Hinweise, dass der Mann psychische Probleme hat. Deutschland und Frankreich rücken noch etwas enger zusammen und wollen in Zukunft bei der nuklearen Abschreckung stärker zusammenarbeiten. Kanzler Merz und Frankreichs Präsident Macron haben dafür den Start einer gemeinsamen Nuklearkooperation beschlossen. Zoe Tassovali.
2: Auslöser ist vor allem die angespannte Sicherheitslage in Europa. Frankreich hatte seinen europäischen Partnern schon vor Jahren angeboten, enger bei der nuklearen Abschreckung zusammenzuarbeiten. Jetzt macht Deutschland diesen Schritt auch und es gab auch schon die erste gemeinsame Übung. Damit ist die Zusammenarbeit praktisch schon gestartet. Frankreich und Deutschland wollen damit ein Zeichen setzen und die Abschreckung in Europa stärken, sowie die Verteidigung innerhalb der NATO so ergänzen.
0: Wichtiges Urteil vom Bundesgerichtshof, jetzt gerade zur Hitzezeit. Denn der musste entscheiden, ob man grundsätzlich eine Klimaanlage auf seinem Balkon einbauen darf. Konkret ging es dabei um einen Fall aus Berlin. Jan Seifert.
3: Wer ein Klimagerät auf seinem Balkon einbauen will, hat ein Recht darauf. Die Hausgemeinschaft muss das grundsätzlich erlauben. Auslöser war ein Fall aus Pankow. Eine Familie wollte ein Splitgerät installieren. Die Eigentümerversammlung war mehrheitlich dagegen. Das Argument, der Lärm des Geräts, warme Abluft und Kondenswasser könnte benachbarte Wohnungen im Wert senken. Das hat der BGH nicht gelten lassen. Solche Geräusche seien kein ausreichender Grund, den Einbau zu verweigern.
4: Für Luxemburg und die gesamte Großregion. Schauer und Gewitter ziehen langsam ab aus der Großregion. Tiefstwerte 16 bis 12 Grad. Und das Wochenende startet erst mit einem Sonne-Wolken-Mix. Erstmal bleibt es auch meist trocken. Am Samstag klettern die Temperaturen tagsüber in höheren Lagen von Eifel oder Ösling auf 23 Grad. An Saar und Mosel werden bis zu 27 Grad erreicht. Und der RTL-Wettertrend. Am Sonntag dann ein freundlicher Wechsel aus Sonne und Wolken. Höchstwerte dann 20 bis 24 Grad. Und der RTL-Verkehrsreporter, Einserbrücken Richtung Trier zwischen Mehring und dem Rastplatz Mehringer Höhe. Hier ist die linke Fahrbahn wegen Brückenarbeiten gesperrt. Hier gibt es Behinderungen. Auf der Luxemburger A13 wegen der Baustelle im Tunnel Markusberg ist in beiden Richtungen nur eine Spur frei. Auch hier kann es Staugefahr geben. Und in Luxemburg-Stadt ist der Tunnel beim Glassi unter dem Kreisverkehr Schumann wegen Bauarbeiten aktuell gesperrt. Allen unterwegs eine gute und vor allem sichere Fahrt.
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1: Ich bin Philipp Ringe und das sind die wichtigsten Meldungen des Tages. Die Union im Krisenmodus, denn jetzt gibt's sogar Rücktrittsforderungen gegen Unionsfraktionschef Jens Spahn. Der hatte ja mitgeteilt, dass er und sein Ehemann Eltern sind. Eine Leihmutter aus den USA hat das Kind zur Welt gebracht. Und das ist in Deutschland eigentlich verboten und die CDU streckt dagegen. Mehr von Thomas Thonfeld.
2: Das geht gar nicht, meint Daniel Peters, CDU-Landeschef in Mecklenburg-Vorpommern. Jens Spahn habe sich mit der Leihmutterschaft in den USA in voller Absicht über deutsches Recht hinweggesetzt. Deshalb, so Peters im Bild-Interview, sei Spahn als Vorsitzender der Unionsfraktion nicht mehr tragbar. Die CDU stehe für Glaubwürdigkeit und Klarheit, gerade in sensiblen ethischen Fragen. Und Spahn habe eine besondere Vorbildfunktion in der Partei.
1: ICEs aus Italien könnten schon in ein paar Jahren hier in Deutschland von A nach B düsen. Denn die Bundesnetzagentur hat für das italienische Bahnunternehmen Italo grünes Licht gegeben. Die Deutsche Bahn muss also für den Konkurrenten Platz auf den Gleisen machen. Laut Plan ab 2028. Dann will Italo zum Beispiel Verbindungen von München nach Dortmund und nach Berlin anbieten. Nach den Schüssen vor einem Supermarkt in Dresden kommt der 41-jährige Türke jetzt erstmal in Untersuchungshaft. Der hatte ja am Mittwoch im Stadtteil Friedrichstadt auf Polizisten geschossen. Die feuerten zurück und trafen ihn. Er kam schwer verletzt in ein Krankenhaus. Bei dem Angriff soll er auch Allah Akbar gerufen haben. Die Staatsanwaltschaft sagt aber, dass es bislang keine Hinweise für ein islamistisches Motiv gibt. Dafür verdichten sich die Hinweise, dass der Mann psychische Probleme hat. Deutschland und Frankreich rücken noch etwas enger zusammen und wollen in Zukunft bei der nuklearen Abschreckung stärker zusammenarbeiten. Kanzler Merz und Frankreichs Präsident Macron haben dafür den Start einer gemeinsamen Nuklearkooperation beschlossen. Zoe Tassovali.
3: Auslöser ist vor allem die angespannte Sicherheitslage in Europa. Frankreich hatte seinen europäischen Partnern schon vor Jahren angeboten, enger bei der nuklearen Abschreckung zusammenzuarbeiten. Jetzt macht Deutschland diesen Schritt auch und es gab auch schon die erste gemeinsame Übung. Damit ist die Zusammenarbeit praktisch schon gestartet. Frankreich und Deutschland wollen damit ein Zeichen setzen und die Abschreckung in Europa stärken, sowie die Verteidigung innerhalb der NATO so ergänzen.
1: Wichtiges Urteil vom Bundesgerichtshof, jetzt gerade zur Hitzezeit. Denn der musste entscheiden, ob man grundsätzlich eine Klimaanlage auf seinem Balkon einbauen darf. Konkret ging es dabei um einen Fall aus Berlin. Jan Seifert.
4: Wer ein Klimagerät auf seinem Balkon einbauen will, hat ein Recht darauf. Die Hausgemeinschaft muss das grundsätzlich erlauben. Auslöser war ein Fall aus Pankow. Eine Familie wollte ein Splitgerät installieren. Die Eigentümerversammlung war mehrheitlich dagegen. Das Argument, der Lärm des Geräts, warme Abluft und Kondenswasser könnte benachbarte Wohnungen im Wert senken. Das hat der BGH nicht gelten lassen. Solche Geräusche seien kein ausreichender Grund, den Einbau zu verweigern.
5: Für Luxemburg und die gesamte Großregion. Schauer und Gewitter ziehen langsam ab aus der Großregion. Tiefstwerte 16 bis 12 Grad. Und das Wochenende startet erst mit einem Sonne-Wolken-Mix. Erstmal bleibt es auch meist trocken. Am Samstag klettern die Temperaturen tagsüber in höheren Lagen von Eifel oder Östling auf 23 Grad. An Saar und Mosel werden bis zu 27 Grad erreicht. Und der RTL-Wettertrend. Am Sonntag dann ein freundlicher Wechsel aus Sonne und Wolken. Höchstwerte dann 20 bis 24 Grad. Und der RTL-Verkehrsreporter, Einserbrücken Richtung Trier zwischen Mehring und dem Rastplatz Mehringer Höhe. Hier ist die linke Fahrbahn wegen Brückenarbeiten gesperrt. Hier gibt es Behinderungen. Auf der Luxemburger A13 wegen der Baustelle im Tunnel Markusberg ist in beiden Richtungen nur eine Spur frei. Auch hier kann es Staugefahr geben. Und in Luxemburg-Stadt ist der Tunnel beim Glassi unter dem Kreisverkehr Schumann wegen Bauarbeiten aktuell gesperrt. Allen unterwegs eine gute und vor allem sichere Fahrt.
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0: Ich bin Philipp Ringe und das sind die wichtigsten Meldungen des Tages. Die Union im Krisenmodus, denn jetzt gibt's sogar Rücktrittsforderungen gegen Unionsfraktionschef Jens Spahn. Der hatte ja mitgeteilt, dass er und sein Ehemann Eltern sind. Eine Leihmutter aus den USA hat das Kind zur Welt gebracht. Und das ist in Deutschland eigentlich verboten und die CDU streckt dagegen. Mehr von Thomas Thonfeld.
1: Das geht gar nicht, meint Daniel Peters, CDU-Landeschef in Mecklenburg-Vorpommern. Jens Spahn habe sich mit der Leihmutterschaft in den USA in voller Absicht über deutsches Recht hinweggesetzt. Deshalb, so Peters im Bild-Interview, sei Spahn als Vorsitzender der Unionsfraktion nicht mehr tragbar. Die CDU stehe für Glaubwürdigkeit und Klarheit, gerade in sensiblen ethischen Fragen. Und Spahn habe eine besondere Vorbildfunktion in der Partei.
0: ICEs aus Italien könnten schon in ein paar Jahren hier in Deutschland von A nach B düsen. Denn die Bundesnetzagentur hat für das italienische Bahnunternehmen Italo grünes Licht gegeben. Die Deutsche Bahn muss also für den Konkurrenten Platz auf den Gleisen machen. Laut Plan ab 2028. Dann will Italo zum Beispiel Verbindungen von München nach Dortmund und nach Berlin anbieten. Nach den Schüssen vor einem Supermarkt in Dresden kommt der 41-jährige Türke jetzt erstmal in Untersuchungshaft. Der hatte ja am Mittwoch im Stadtteil Friedrichstadt auf Polizisten geschossen. Die feuerten zurück und trafen ihn. Er kam schwer verletzt in ein Krankenhaus. Bei dem Angriff soll er auch Allah Akbar gerufen haben. Die Staatsanwaltschaft sagt aber, dass es bislang keine Hinweise für ein islamistisches Motiv gibt. Dafür verdichten sich die Hinweise, dass der Mann psychische Probleme hat. Deutschland und Frankreich rücken noch etwas enger zusammen und wollen in Zukunft bei der nuklearen Abschreckung stärker zusammenarbeiten. Kanzler Merz und Frankreichs Präsident Macron haben dafür den Start einer gemeinsamen Nuklearkooperation beschlossen. Zoe Tassovali.
2: Auslöser ist vor allem die angespannte Sicherheitslage in Europa. Frankreich hatte seinen europäischen Partnern schon vor Jahren angeboten, enger bei der nuklearen Abschreckung zusammenzuarbeiten. Jetzt macht Deutschland diesen Schritt auch und es gab auch schon die erste gemeinsame Übung. Damit ist die Zusammenarbeit praktisch schon gestartet. Frankreich und Deutschland wollen damit ein Zeichen setzen und die Abschreckung in Europa stärken, sowie die Verteidigung innerhalb der NATO so ergänzen.
0: Wichtiges Urteil vom Bundesgerichtshof jetzt gerade zur Hitzezeit, denn der musste entscheiden, ob man grundsätzlich eine Klimaanlage auf seinem Balkon einbauen darf. Konkret ging es dabei um einen Fall aus Berlin. Jan Seifert.
3: Wer ein Klimagerät auf seinem Balkon einbauen will, hat ein Recht darauf. Die Hausgemeinschaft muss das grundsätzlich erlauben. Auslöser war ein Fall aus Pankow. Eine Familie wollte ein Splitgerät installieren. Die Eigentümerversammlung war mehrheitlich dagegen. Das Argument, der Lärm des Geräts, warme Abluft und Kondenswasser könnte benachbarte Wohnungen im Wert senken. Das hat der BGH nicht gelten lassen. Solche Geräusche seien kein ausreichender Grund, den Einbau zu verweigern.
4: Für Luxemburg und die gesamte Großregion. Schauer und Gewitter ziehen langsam ab aus der Großregion. Tiefstwerte 16 bis 12 Grad. Und das Wochenende startet erst mit einem Sonne-Wolken-Mix. Erstmal bleibt es auch meist trocken. Am Samstag klettern die Temperaturen tagsüber in höheren Lagen von Eifel oder Uelzen auf 23 Grad. An Saar und Mosel werden bis zu 27 Grad erreicht. Und der RTL-Wettertrend. Am Sonntag dann ein freundlicher Wechsel aus Sonne und Wolken. Höchstwerte dann 20 bis 24 Grad. Und der RTL-Verkehrsreporter, Einserbrücken Richtung Trier zwischen Mehring und dem Rastplatz Mehringer Höhe. Hier ist die linke Fahrbahn wegen Brückenarbeiten gesperrt. Hier gibt es Behinderungen. Auf der Luxemburger A13 wegen der Baustelle im Tunnel Markusberg ist in beiden Richtungen nur eine Spur frei. Auch hier kann es Staugefahr geben. Und in Luxemburg-Stadt ist der Tunnel beim Glassi unter dem Kreisverkehr Schumann wegen Bauarbeiten aktuell gesperrt. Allen unterwegs eine gute und vor allem sichere Fahrt.
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1: Ich bin Philipp Ringe und das sind die wichtigsten Meldungen des Tages. Die Union im Krisenmodus, denn jetzt gibt's sogar Rücktrittsforderungen gegen Unionsfraktionschef Jens Spahn. Der hat ja mitgeteilt, dass er und sein Ehemann Eltern sind. Eine Leihmutter aus den USA hat das Kind zur Welt gebracht. Und das ist in Deutschland eigentlich verboten und die CDU streckt dagegen. Mehr von Thomas Thonfeld.
2: Das geht gar nicht, meint Daniel Peters, CDU-Landeschef in Mecklenburg-Vorpommern. Jens Spahn habe sich mit der Leihmutterschaft in den USA in voller Absicht über deutsches Recht hinweggesetzt. Deshalb, so Peters im Bild-Interview, sei Spahn als Vorsitzender der Unionsfraktion nicht mehr tragbar. Die CDU stehe für Glaubwürdigkeit und Klarheit, gerade in sensiblen ethischen Fragen. Und Spahn habe eine besondere Vorbildfunktion in der Partei.
1: ICEs aus Italien könnten schon in ein paar Jahren hier in Deutschland von A nach B düsen. Denn die Bundesnetzagentur hat für das italienische Bahnunternehmen Italo grünes Licht gegeben. Die Deutsche Bahn muss also für den Konkurrenten Platz auf den Gleisen machen. Laut Plan ab 2028. Dann will Italo zum Beispiel Verbindungen von München nach Dortmund und nach Berlin anbieten. Nach den Schüssen vor einem Supermarkt in Dresden kommt der 41-jährige Türke jetzt erstmal in Untersuchungshaft. Der hatte ja am Mittwoch im Stadtteil Friedrichstadt auf Polizisten geschossen. Die feuerten zurück und trafen ihn. Er kam schwer verletzt in ein Krankenhaus. Bei dem Angriff soll er auch Allah Akbar gerufen haben. Die Staatsanwaltschaft sagt aber, dass es bislang keine Hinweise für ein islamistisches Motiv gibt. Dafür verdichten sich die Hinweise, dass der Mann psychische Probleme hat. Deutschland und Frankreich rücken noch etwas enger zusammen und wollen in Zukunft bei der nuklearen Abschreckung stärker zusammenarbeiten. Kanzler Merz und Frankreichs Präsident Macron haben dafür den Start einer gemeinsamen Nuklearkooperation beschlossen. Zoe Tassovali.
3: Auslöser ist vor allem die angespannte Sicherheitslage in Europa. Frankreich hatte seinen europäischen Partnern schon vor Jahren angeboten, enger bei der nuklearen Abschreckung zusammenzuarbeiten. Jetzt macht Deutschland diesen Schritt auch und es gab auch schon die erste gemeinsame Übung. Damit ist die Zusammenarbeit praktisch schon gestartet. Frankreich und Deutschland wollen damit ein Zeichen setzen und die Abschreckung in Europa stärken, sowie die Verteidigung innerhalb der NATO so ergänzen.
1: Wichtiges Urteil vom Bundesgerichtshof, jetzt gerade zur Hitzezeit. Denn der musste entscheiden, ob man grundsätzlich eine Klimaanlage auf seinem Balkon einbauen darf. Konkret ging es dabei um einen Fall aus Berlin. Jan Seifert.
4: Wer ein Klimagerät auf seinem Balkon einbauen will, hat ein Recht darauf. Die Hausgemeinschaft muss das grundsätzlich erlauben. Auslöser war ein Fall aus Pankow. Eine Familie wollte ein Splitgerät installieren. Die Eigentümerversammlung war mehrheitlich dagegen. Das Argument, der Lärm des Geräts, warme Abluft und Kondenswasser könnte benachbarte Wohnungen im Wert senken. Das hat der BGH nicht gelten lassen. Solche Geräusche seien kein ausreichender Grund, den Einbau zu verweigern.
5: Für Luxemburg und die gesamte Großregion. Schauer und Gewitter ziehen langsam ab aus der Großregion. Tiefstwerte 16 bis 12 Grad. Und das Wochenende startet erst mit einem Sonne-Wolken-Mix. Erstmal bleibt es auch meist trocken. Am Samstag klettern die Temperaturen tagsüber in höheren Lagen von Eifel oder Uelzen auf 23 Grad. An Saar und Mosel werden bis zu 27 Grad erreicht. Und der RTL-Wettertrend. Am Sonntag dann ein freundlicher Wechsel aus Sonne und Wolken. Höchstwerte dann 20 bis 24 Grad. Und der RTL-Verkehrsreporter Einserbrücken Richtung Trier zwischen Mehring und dem Rastplatz Mehringer Höhe. Hier ist die linke Fahrbahn wegen Brückenarbeiten gesperrt. Hier gibt es Behinderungen. Auf der Luxemburger A13 wegen der Baustelle im Tunnel Markusberg ist in beiden Richtungen nur eine Spur frei. Auch hier kann es Staugefahr geben. Und in Luxemburg-Stadt ist der Tunnel beim Glassi unter dem Kreisverkehr Schumann wegen Bauarbeiten aktuell gesperrt. Allen unterwegs eine gute und vor allem sichere Fahrt.
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1: Ich bin Philipp Ringe und das sind die wichtigsten Meldungen des Tages. Die Union im Krisenmodus, denn jetzt gibt's sogar Rücktrittsforderungen gegen Unionsfraktionschef Jens Spahn. Der hatte ja mitgeteilt, dass er und sein Ehemann Eltern sind. Eine Leihmutter aus den USA hat das Kind zur Welt gebracht. Und das ist in Deutschland eigentlich verboten und die CDU streckt dagegen. Mehr von Thomas Thonfeld.
2: Das geht gar nicht, meint Daniel Peters, CDU-Landeschef in Mecklenburg-Vorpommern. Jens Spahn habe sich mit der Leihmutterschaft in den USA in voller Absicht über deutsches Recht hinweggesetzt. Deshalb, so Peters im Bild-Interview, sei Spahn als Vorsitzender der Unionsfraktion nicht mehr tragbar. Die CDU stehe für Glaubwürdigkeit und Klarheit, gerade in sensiblen ethischen Fragen. Und Spahn habe eine besondere Vorbildfunktion in der Partei.
1: ICEs aus Italien könnten schon in ein paar Jahren hier in Deutschland von A nach B düsen. Denn die Bundesnetzagentur hat für das italienische Bahnunternehmen Italo grünes Licht gegeben. Die Deutsche Bahn muss also für den Konkurrenten Platz auf den Gleisen machen. Laut Plan ab 2028. Dann will Italo zum Beispiel Verbindungen von München nach Dortmund und nach Berlin anbieten. Nach den Schüssen vor einem Supermarkt in Dresden kommt der 41-jährige Türke jetzt erstmal in Untersuchungshaft. Der hatte ja am Mittwoch im Stadtteil Friedrichstadt auf Polizisten geschossen. Die feuerten zurück und trafen ihn. Er kam schwer verletzt in ein Krankenhaus. Bei dem Angriff soll er auch Allah Akbar gerufen haben. Die Staatsanwaltschaft sagt aber, dass es bislang keine Hinweise für ein islamistisches Motiv gibt. Dafür verdichten sich die Hinweise, dass der Mann psychische Probleme hat. Deutschland und Frankreich rücken noch etwas enger zusammen und wollen in Zukunft bei der nuklearen Abschreckung stärker zusammenarbeiten. Kanzler Merz und Frankreichs Präsident Macron haben dafür den Start einer gemeinsamen Nuklearkooperation beschlossen. Zoe Tassovali.
3: Auslöser ist vor allem die angespannte Sicherheitslage in Europa. Frankreich hatte seinen europäischen Partnern schon vor Jahren angeboten, enger bei der nuklearen Abschreckung zusammenzuarbeiten. Jetzt macht Deutschland diesen Schritt auch und es gab auch schon die erste gemeinsame Übung. Damit ist die Zusammenarbeit praktisch schon gestartet. Frankreich und Deutschland wollen damit ein Zeichen setzen und die Abschreckung in Europa stärken, sowie die Verteidigung innerhalb der NATO so ergänzen.
1: Wichtiges Urteil vom Bundesgerichtshof, jetzt gerade zur Hitzezeit. Denn der musste entscheiden, ob man grundsätzlich eine Klimaanlage auf seinem Balkon einbauen darf. Konkret ging es dabei um einen Fall aus Berlin. Jan Seifert.
4: Wer ein Klimagerät auf seinem Balkon einbauen will, hat ein Recht darauf. Die Hausgemeinschaft muss das grundsätzlich erlauben. Auslöser war ein Fall aus Pankow. Eine Familie wollte ein Splitgerät installieren. Die Eigentümerversammlung war mehrheitlich dagegen. Das Argument, der Lärm des Geräts, warme Abluft und Kondenswasser könnte benachbarte Wohnungen im Wert senken. Das hat der BGH nicht gelten lassen. Solche Geräusche seien kein ausreichender Grund, den Einbau zu verweigern.
5: Für Luxemburg und die gesamte Großregion. Schauer und Gewitter ziehen langsam ab aus der Großregion. Tiefstwerte 16 bis 12 Grad. Und das Wochenende startet erst mit einem Sonne-Wolken-Mix. Erstmal bleibt es auch meist trocken. Am Samstag klettern die Temperaturen tagsüber in höheren Lagen von Eifel oder Uelzen auf 23 Grad. An Saar und Mosel werden bis zu 27 Grad erreicht. Und der RTL-Wettertrend. Am Sonntag dann ein freundlicher Wechsel aus Sonne und Wolken. Höchstwerte dann 20 bis 24 Grad. Und der RTL-Verkehrsreporter, Einserbrücken Richtung Trier zwischen Mehring und dem Rastplatz Mehringer Höhe. Hier ist die linke Fahrbahn wegen Brückenarbeiten gesperrt. Hier gibt es Behinderungen. Auf der Luxemburger A13 wegen der Baustelle im Tunnel Markusberg ist in beiden Richtungen nur eine Spur frei. Auch hier kann es Staugefahr geben. Und in Luxemburg-Stadt ist der Tunnel beim Glassi unter dem Kreisverkehr Schumann wegen Bauarbeiten aktuell gesperrt. Allen unterwegs eine gute und vor allem sichere Fahrt.
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0: Ich bin Philipp Ringe und das sind die wichtigsten Meldungen des Tages. Die Union im Krisenmodus, denn jetzt gibt's sogar Rücktrittsforderungen gegen Unionsfraktionschef Jens Spahn. Der hatte ja mitgeteilt, dass er und sein Ehemann Eltern sind. Eine Leihmutter aus den USA hat das Kind zur Welt gebracht. Und das ist in Deutschland eigentlich verboten und die CDU streckt dagegen. Mehr von Thomas Thonfeld.
1: Das geht gar nicht, meint Daniel Peters, CDU-Landeschef in Mecklenburg-Vorpommern. Jens Spahn habe sich mit der Leihmutterschaft in den USA in voller Absicht über deutsches Recht hinweggesetzt. Deshalb, so Peters im Bild-Interview, sei Spahn als Vorsitzender der Unionsfraktion nicht mehr tragbar. Die CDU stehe für Glaubwürdigkeit und Klarheit, gerade in sensiblen ethischen Fragen. Und Spahn habe eine besondere Vorbildfunktion in der Partei.
0: ICEs aus Italien könnten schon in ein paar Jahren hier in Deutschland von A nach B düsen. Denn die Bundesnetzagentur hat für das italienische Bahnunternehmen Italo grünes Licht gegeben. Die Deutsche Bahn muss also für den Konkurrenten Platz auf den Gleisen machen. Laut Plan ab 2028. Dann will Italo zum Beispiel Verbindungen von München nach Dortmund und nach Berlin anbieten. Nach den Schüssen vor einem Supermarkt in Dresden kommt der 41-jährige Türke jetzt erstmal in Untersuchungshaft. Der hatte ja am Mittwoch im Stadtteil Friedrichstadt auf Polizisten geschossen. Die feuerten zurück und trafen ihn. Er kam schwer verletzt in ein Krankenhaus. Bei dem Angriff soll er auch Allah Akbar gerufen haben. Die Staatsanwaltschaft sagt aber, dass es bislang keine Hinweise für ein islamistisches Motiv gibt. Dafür verdichten sich die Hinweise, dass der Mann psychische Probleme hat. Deutschland und Frankreich rücken noch etwas enger zusammen und wollen in Zukunft bei der nuklearen Abschreckung stärker zusammenarbeiten. Kanzler Merz und Frankreichs Präsident Macron haben dafür den Start einer gemeinsamen Nuklearkooperation beschlossen. Zoe Tassovali.
2: Auslöser ist vor allem die angespannte Sicherheitslage in Europa. Frankreich hatte seinen europäischen Partnern schon vor Jahren angeboten, enger bei der nuklearen Abschreckung zusammenzuarbeiten. Jetzt macht Deutschland diesen Schritt auch und es gab auch schon die erste gemeinsame Übung. Damit ist die Zusammenarbeit praktisch schon gestartet. Frankreich und Deutschland wollen damit ein Zeichen setzen und die Abschreckung in Europa stärken, sowie die Verteidigung innerhalb der NATO so ergänzen.
0: Wichtiges Urteil vom Bundesgerichtshof, jetzt gerade zur Hitzezeit. Denn der musste entscheiden, ob man grundsätzlich eine Klimaanlage auf seinem Balkon einbauen darf. Konkret ging es dabei um einen Fall aus Berlin. Jan Seifert.
3: Wer ein Klimagerät auf seinem Balkon einbauen will, hat ein Recht darauf. Die Hausgemeinschaft muss das grundsätzlich erlauben. Auslöser war ein Fall aus Pankow. Eine Familie wollte ein Splitgerät installieren. Die Eigentümerversammlung war mehrheitlich dagegen. Das Argument, der Lärm des Geräts, warme Abluft und Kondenswasser könnte benachbarte Wohnungen im Wert senken. Das hat der BGH nicht gelten lassen. Solche Geräusche seien kein ausreichender Grund, den Einbau zu verweigern.
4: Für Luxemburg und die gesamte Großregion. Schauer und Gewitter ziehen langsam ab aus der Großregion. Tiefstwerte 16 bis 12 Grad. Und das Wochenende startet erst mit einem Sonne-Wolken-Mix. Erstmal bleibt es auch meist trocken. Am Samstag klettern die Temperaturen tagsüber in höheren Lagen von Eifel oder Östling auf 23 Grad. An Saar und Mosel werden bis zu 27 Grad erreicht. Und der RTL-Wettertrend. Am Sonntag dann ein freundlicher Wechsel aus Sonne und Wolken. Höchstwerte dann 20 bis 24 Grad. Und der RTL-Verkehrsreporter Einserbrücken Richtung Trier zwischen Mehring und dem Rastplatz Mehringer Höhe. Hier ist die linke Fahrbahn wegen Brückenarbeiten gesperrt. Hier gibt es Behinderungen. Auf der Luxemburger A13 wegen der Baustelle im Tunnel Markusberg ist in beiden Richtungen nur eine Spur frei. Auch hier kann es Staugefahr geben. Und in Luxemburg-Stadt ist der Tunnel beim Glassi unter dem Kreisverkehr Schumann wegen Bauarbeiten aktuell gesperrt. Allen unterwegs eine gute und vor allem sichere Fahrt.
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